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1: Mit Helene Feichtenhofer. Schönen guten Morgen. Bargeld hat in Österreich immer noch einen hohen Stellenwert, auch wenn immer öfter mit Karte oder Handy gezahlt wird. Etwa 3/4 der Österreicher begleichen auch in der Gastronomie ihre Rechnung in Bar, wie eine Market Agent Studie zeigt, und lassen auch mehr Trinkgeld da. Cash is Fash heißt auch eine Initiative der Wirtschaftskammer. Betriebe sollen dadurch sichtbar machen, dass Bargeld willkommen ist. Gastroobmann Alois Reiner:
2: Bargeld ist ja auch in gewisser Art und Weise eine Unabhängigkeit, denn wenn es zu einem Blackout kommt, dann kann ich mit dem Bargeld weiterhin noch einkaufen gehen. Mit der Kreditkarte oder mit der Bankomatkarte wird es dann vielleicht nicht mehr lustig sein. Und ich denke schon, dass hier auch ein gewisses Backup für die Bevölkerung wichtig ist.
1: Ziel ist es auch, den Gästen alle Zahlungsmittel möglich zu machen, so Reiner. Nach wie vor kein Brand aus beim Waldbrand im Osttiroler Virgen. Zwar haben die Feuerwehrleute gestern am späten Abend nur mehr letzte Nachlöscharbeiten gemacht, aber Kontrollflüge mit einer Drohne dürften noch nicht das gewünschte Resultat gebracht haben, weswegen die Feuerwehren eben noch keinen Brand ausgeben konnten. Es dürften noch immer vereinzelt Glutnester da sein. Das Feuer war Freitagnachmittag auf einer Fläche von 10 bis 12 Hektar abgeholztem Gebiet ausgebrochen. Das US-Militär hat nach eigenen Angaben auch vergangene Nacht wieder Ziele im Iran angegriffen. Die Attacken hätten sich gegen Raketenstellungen und Anlagen zur Luftabwehr gerichtet, berichtet die New York Times. UNO-Generalsekretär Guterres hat unterdessen beide Seiten dazu aufgerufen, wieder mit den Verhandlungen zu beginnen. Bei Lotto hat es auch gestern niemand geschafft, auf die 6 Richtigen zu tippen. Am kommenden Mittwoch wartet damit ein 7-fach-Jackpot darauf geknackt zu werden. Bei diesem Sechser wird es um rund 8,4 Millionen Euro gehen.
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3: Einen schönen guten Morgen heute am Dienstag, Montag, dem 13. Juli. Begrüßt Sie Ingo Rotter und wir starten jetzt am besten gleich mit Sigrid und Marina, Wenn ich deinen Herzschlag spüre. Schönen guten Morgen.

0: wir nun zum Wetter für Österreich.
1: Wir starten meist sonnig und verbreitet heiß in die neue Woche. Im Laufe des Tages bilden sich aber auch ein paar Quellwolken, die auch Gewitter oder Regen mitbringen können. Am ehesten an der Grenze zu Italien. Der Wind lässt dafür spürbar nach. Die Temperaturen legen aber eins drauf, die Höchstwerte liegen bei 26 bis 24 Grad. Am heißesten wird es von Vorarlberg bis Kärnten.
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2: Es ist kurz nach 6 Uhr und auf den Straßen herrscht aktuell freie Fahrt ohne wesentliche Zeitverluste. Wir wünschen eine gute Fahrt.

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1: Sechs und zehn Minuten ist es. Ja, und der Dachstein-Express startet jetzt gleich bei Borisch. Kennt man überall. Schönen guten Morgen am Montag.

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0: 6.28 Uhr.
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0: Und wir starten mit Teil 1. Die Steinböcke starten heute mit einer klaren Vorstellung.

0: Marianne Ment war das um 6.31 Uhr.
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0: Leider habe ich ein technisches Problem und es funktioniert im Moment leider nicht.

Lasst uns wieder feiern mit Musik. Unterland, Vier Wanders und die Kreinis, die feiern jetzt musikalisch 10 Jahre Achterbahn. Und ich wünsche einen schönen guten Morgen heute am Montag, dem 13. Juli. Es ist übrigens der 194. Tag. Und wenn ich jetzt auf die Uhr schaue, dann ist es jetzt 6:40 Uhr. Schönen guten Morgen.

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1: Einen schönen guten Morgen, jetzt ist es 6:43 Uhr. Die Brandenberger erzählen uns jetzt was vom Morgenmuffel. Schönen guten Morgen!

6 Uhr und 46 Minuten. Weiter geht's bei mir mit Elena Marie featuring Klaus Jürgen und da heißt's No Quiero und ich wünsche Buenos Dias.

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17: Hey, servus. Da spricht der Patrick Stendl. Und ich wünsche euch jetzt ganz viel Spaß mit meiner Musik hier auf Radio VM1.

6:58 Uhr mit der Bundesmusikkapelle St. Margarethenfürchse hin zu den Weltnachrichten um 7. Schönen guten Morgen.

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1: Mit Helene Feichtenhofer. Schönen guten Morgen. Die Österreicherinnen und Österreicher sind Bargeldfans. Auch wenn immer mehr mit Karte oder Handy zahlen, so bleibt Bargeld für viele Menschen unverzichtbar. Rund 3/4 der Österreicherinnen und Österreicher etwa zahlen auch im Café oder im Gasthaus ihre Rechnung in Bar, zeigt eine Market Agent Studie. Die Wirtschaftskammer hat nun die Initiative Cash ist Fash gestartet. Ziel ist es zu zeigen, dass in der Gastro Bargeld sehr willkommen ist, erklärt Gastro-Obmann Alois Reiner.
2: Bargeld ist ein ganz normales, legales Zahlungsmittel und wir wollen natürlich, dass unsere Gäste so viele Möglichkeiten wie nur irgendwie möglich ist, haben, um dann auch ihre Rechnungen begleichen zu können.
1: Vor allem auch im Urlaub nutzen die Österreicherinnen und Österreicher gerne Bargeld. Die EU-Außenminister beraten heute in Brüssel über die Lage im Nahen Osten und auch in der Ukraine. Es geht vor allem um die Frage, ob es weitere Sanktionen für Israel geben soll wegen der Siedlungspolitik des Landes. Israel hat illegale Siedlungen im Westjordanland ausgeweitet. Vor allem Spanien, Belgien und Irland fordern dafür Strafen. In Linz soll ein 13-Jähriger über Monate hinweg von mehreren Jugendlichen bedroht und erpresst worden sein. Die Jugendlichen sollen dem Buben eine Machete an den Hals gehalten haben oder ihn auch durch Elektroschocks verletzt haben, damit er ihnen Geld und andere Wertgegenstände gibt. Die Polizei hat 2 15-Jährige als mutmaßliche Täter ausforschen können. Die beiden sind inzwischen in der Justizanstalt Wels. Tennis. Der Italiener Jannik Sinner kann seinen Titel in Wimbledon erfolgreich verteidigen. Der Weltranglistenerste hat sich in 4 Sätzen gegen den Deutschen Alexander Zverev durchgesetzt. Für Sinner war es der 5. Sieg bei einem Major-Event.
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3: Einen schönen guten Morgen, noch 7 Uhr und 2 Minuten. Heute ist der Montag, der 13. Juli. Wir starten in eine neue Woche und einen neuen Tag und vielleicht am besten gleich mit der Morgengymnastik. Hier ist der Josie Prokopetz und er zeigt uns den Trick mit dem Hüftknick.

0: dazu setzt man am besten schwarze Sonnenbrillen auf.
1: Kommen wir nun zum Wetter für Österreich.
2: Wir starten meist sonnig und verbreitet heiß in die neue Woche. Im Laufe des Tages bilden sich aber auch ein paar Quellwolken, die auch Gewitter oder Regen mitbringen können. Am ehesten an der Grenze zu Italien. Der Wind lässt dafür spürbar nach. Die Temperaturen legen aber eins drauf. Die Höchstwerte liegen bei 26 bis 24 Grad. Am heißesten wird es von Vorarlberg bis Kärnten.
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3: Es ist kurz nach 7 Uhr und momentan kommen Sie ohne längere Verzögerungen oder Staus voran. Kommen Sie gut an Ihr Ziel.

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0: Ja, der Mondkalender von heute Montag, dem 13. Juli, da ist abnehmender Mond im Krebs und es ist ein Wasser- und Blatttag. Ja, was ist da heute zu beachten? Fleckige Wäsche oder aus heiklem Material lässt sich erfolgreich reinigen. Ein großer Hausputz wäre nun sehr effektiv, vor allem eine Nassreinigung. Schonen Sie Ihren Magen heute und greifen Sie besser zu leichter Kost. Gießen Sie Ihre Pflanzen, Sie nehmen das Wasser heute optimal auf und es ist ein guter Tag für die Bekämpfung von oberirdischen Schädlingen. Und heute lohnt sich auch eine Behandlung von kränkelnden Bäumen und Hecken. Da wünsche ich alles Gute. Kernig und echt geht's jetzt weiter hier mit Let's Fetz. Schönen guten Morgen.

Ja, Let's Fetz ist halt da, das haben wir jetzt gehört. Und ich schaue auf den Kalender, was war denn früher los an einem 13. Juli, zum Beispiel vor 96 Jahren. Es war am 13. Juli 1930, da wurde die erste Fußball-Weltmeisterschaft in Uruguay eröffnet. Ja, bei mir heißt es jetzt Kruzifix, hier sind die Blechquetscher. Montag.

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Volksmusik ist Medizin, das waren die Packerburm aus der Steiermark. Aber ich würde sagen, großen und ganzen soll man sagen, Forever Austria. Und das macht jetzt der Marc Pircher. Und in wenigen Sekunden ist es 7:27. Schönen guten Morgen.

0: die Zeit erhöht, macht er heute einen schönen Tag.
1: Macht er heute einen schönen Tag. Na, ist ja eine gute Empfehlung von unserem Freund Tyrol. Aber ich schaue jetzt auf den Kalender. Wer hat heute den Namenstag? Heinrich, Kunigunde, Arno und Margarete. Und da möchten wir natürlich recht herzlich gratulieren. Machen Sie sich einen schönen Tag. Und die Berg-Casanovas, die spielen uns jetzt auch auf 7:33 Uhr.

Wir sind alle keine Engel, die jungen Waldensteiner waren das. Ich schaue jetzt wieder mal auf die Uhr. Es ist 7:39 und es wird heute wieder heiß. Das heißt, bei Hitze früh am Morgen gießen. Die Pflanzen sind an kühlere Nachttemperaturen gewohnt und vertragen kaltes Gießwasser dann besser.

Mutter und mein Vater, das war ein Goldried-Quintett, auch eine großartige Zeit gehabt. Ja, und auch das Alpentrio Tirol. Vor 35 Jahren zum Beispiel haben sie den Grand Prix der Volksmusik gewonnen. Mit diesem Titel hier, hast du ein bisschen Zeit für mich?

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1: Mit Helene Feichtenhofer. Schönen guten Morgen. Die letzte Hitzewelle Ende Juni hat in Westeuropa zu mehr als 10.000 zusätzlichen Todesfällen geführt. Das zeigen nun Daten der EU-Gesundheitsbehörde ECDC. Melanie Wenig hat die Einzelheiten.
2: Vor allem für ältere Menschen sind solche Hitzewellen gefährlich, zeigt diese Auswertung ganz deutlich. Mehr als 9.000 der zusätzlichen Todesfälle waren über 65-Jährige. Extreme Hitze kann zum Tod führen, indem sie einen Hitzeschlag verursacht oder Herz-Kreislauf- und Atemwegserkrankungen verschlimmert. Das trifft eben vor allem auf ältere Menschen zu. Besonders stark von der Hitzewelle betroffen waren die Menschen in Frankreich und Belgien.
1: Die USA und der Iran fliegen weiter Angriffe. Die USA haben vergangene Nacht Radaranlagen, Flugabwehranlagen und kleinere Boote im Iran zerstört. Der Iran wiederum hat Ziele in Jordanien, Kuwait und Bahrain angegriffen. UNO-Generalsekretär Guterres hat beide Seiten dazu aufgerufen, die Kämpfe sein zu lassen und wieder mit Verhandlungen zu beginnen. Die Österreicherinnen und Österreicher sind Bargeldfans. Auch wenn immer mehr mit Karte oder Handy zahlen, so bleibt Bargeld für viele Menschen unverzichtbar. Rund 3/4 der Österreicherinnen und Österreicher zahlen etwa auch im Café oder im Gasthaus ihre Rechnung in Bar, zeigt eine Market Agent Studie. Die Wirtschaftskammer hat nun die Initiative Cash ist Fesch gestartet. Ziel ist es zu zeigen, dass in der Gastro Bargeld sehr willkommen ist. In Wien, Graz oder auch in Linz beginnt heute die Sommerkinder-Uni. Kinder können da Vorlesungen, Seminare und Workshops besuchen und quasi erste Universitätserfahrungen sammeln. Einzelne Restplätze für Kurzentschlossene gibt es noch.
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3: 8:02, ich begrüße Sie nochmals recht herzlich. Heute am Montag, dem 13. Juli und mit Riedberg beginnen wir diese Stunde. Die erzählen uns nämlich jetzt von der Sternschnuppe.

0: wir nun zum Wetter für Österreich.
1: Ein perfekter Badetag heute mit ganz viel Sonne. Die paar Quellwolken, die im Laufe des Tages aufziehen, bleiben meist harmlos. Einzelne Schauer gibt es am ehesten an der Grenze zu Italien. Die Thermometer klettern rauf auf 26 bis 34 Grad.
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2: Aktuell kommt es zu einigen Verzögerungen in mehreren Regionen. In Salzburg gibt es einen Stau zwischen Thalgau und Wallersee aufgrund eines Unfalls. In Oberösterreich ist ein Stau zwischen Asten und St. Florian sowie Traunbrücke wegen Berufsverkehr zu verzeichnen. In Wien gibt es Stau zwischen Tunnel Kaisermühlen und Knoten Kaisermühlen sowie zwischen Hirschstetten und Praterbrücke, beide verursacht durch Berufsverkehr. In der Steiermark ist der Verkehr zwischen Wundschuh und Einfahrt Schwarzelsee stockend, ebenfalls bedingt durch Berufsverkehr. Rechnen Sie mit längeren Fahrzeiten in all diesen Bereichen. Kommen Sie gut und sicher an Ihr Ziel.

Das weiß ich. Caro Fuchs, red's mir in ein Sackeln. 8:09 ist es. Jetzt gibt's die Zillertaler Spitzbuben mit der Heimatpolka und im Anschluss daran unseren heutigen Alltag.

0: 8:11 ist es.
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0: Ja, da haben wir heute einen Tipp, der betrifft auch mich jetzt, weil wenn ich mich irgendwo anstoße, das merke ich fast gar nicht, ja, dann gibt's sofort einen kleinen Bluterguss. Und wenn du dich gestoßen hast, bewirkt ein Mix aus 200 Milliliter Apfelessig und 200 Milliliter Wasser ein wahres Wunder. Tunke ein Tuch in die Flüssigkeit, lege es auf die schmerzende Stelle und massiere sie sanft. So förderst du die Durchblutung und die Flüssigkeit, die sich an der Stelle angesammelt hat, kann besser abfließen. Erste Hilfe bei einem Bluterguss, auch Kälte, ob Eisspray oder Kühlpad. Hier gilt, je schneller du reagierst, desto besser. Also, ich wünsche Ihnen alles Gute.
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0: Die Eicher Spitzbuben erzählen uns von einem Haustier. Vielleicht haben sie Hund oder Katze oder, wie die Eicher Spitzbuben, einen Papagei.

Die Eicherspitzbuben mit ihrer Geschichte von ihrem Papagei. Ja, die Jesnitztaler sind jetzt gleich die Nächsten und sie versprechen, wir kommen wieder. Und ich sage Ihnen gleich, wie spät es ist. 8:16 Uhr.

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ausgefuchst, waren das mit dem 16-19er. Und jetzt gibt's ein Wiederhören mit der John Fox Band und die erzählen uns jetzt gleich von der Traude. Und im Anschluss daran erzähle ich Ihnen, was wir heute kochen könnten. Eierschwammerl Cremesuppe mit Schnittlauch. Das wäre unser Tipp gleich nach der John Fox Band. Und jetzt ist es ganz genau 8:28 Uhr.

0: Traude her zu mir. John Foxband war das und jetzt kommen wir zum
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0: Ja, und zum Start in die neue Woche gibt es eine saisonale Suppe. Eierschwammerl haben ja jetzt Saison und verleihen diesem Gericht ein besonders feines Aroma. Dafür benötigen Sie frische Eierschwammerl, eine Zwiebel, Butter, Erdäpfel, Gemüsesuppe, Obers, Schnittlauch und so wie etwas Petersilie. Putzen Sie die Eierschwammerl sorgfältig, schwitzen Sie die Zwiebel klein geschnitten in Butter an, geben Sie einen Teil der Pilze und die Erdäpfel dazu und rösten Sie alles kurz mit. Mit Gemüsesuppe aufgießen, weich kochen, fein pürieren und mit Obers verfeinern. Die restlichen Eierschwammerl anbraten und als Einlage servieren.
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Ein Klassiker der Alpenoberkrainer, die 60 Jahre feiern. Am 14. November bin ich übrigens mit Ihnen beim großen Oberkrainerfest wieder in Bled mit dabei. Bei uns ist es 8.39 Uhr und die Dorfstimmer meinen lässig, fetzig, trachtig.

0: Musik aus Südtirol war das mit Volksrock, du bist das Madl. Apropos Madl, unsere Eva Schöller ist heute nämlich unterwegs mit den Heimatgrüßen ab 11 Uhr. Eva, wo bist denn du heute?
1: Ich besuche heute die Wiener Bezirksimkerei. 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

Erfolgstitel von Josh war das Martina. Und jetzt geht's ins Finale dieser Stunde mit Andreas Hastreiter. Der verspricht uns und sagt uns, was er heute am Abend vorhat. Ja.

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1: Mit Helene Feichtenhofer. Schönen guten Morgen. Das österreichische Studiensystem muss flexibler werden. Das schlägt der Forschungsrat vor. Melanie Wenig, was genau ist denn damit gemeint?
2: Der Forschungsrat schlägt vor, dass es an den Unis in Zukunft nicht nur Vollzeitstudien geben soll, sondern auch Teilzeitstudien. Damit würde man auch Menschen, die arbeiten, die Möglichkeit geben zu studieren, würde die Uni also für mehr Menschen interessant machen. Derzeit ist es ja nach wie vor so, dass in Österreich die meisten Studenten aus Familien kommen, in denen es bereits Akademiker gibt. Die in Teilzeit studieren, sollen dann doppelt so lange brauchen dürfen fürs Studium. Bei denen, die Vollzeit studieren, dagegen könnte man die Ziele im Studium noch einmal etwas nachschärfen.
1: Außerdem schlägt der Forschungsrat vor, die Studienbeihilfen zu erhöhen. Das würde zwar etwas kosten, aber auch das jetzige System sei kostenintensiv und würde wenig bringen. Wie am besten ein Social-Media-Verbot für Kinder und Jugendliche anlegen, darüber haben Experten in den letzten Monaten beraten und sie übergeben heute einen Bericht an EU-Chefin von der Leyen mit ihren Vorschlägen. Auch ab welchem Alter so ein Verbot aus ihrer Sicht überhaupt Sinn macht. Diese Vorschläge der Experten könnten dann auch das geplante Social-Media-Verbot in Österreich beeinflussen. Die Bundesregierung plant es ja für unter 14-Jährige. In der Gemeinde Magdalensberg im Bezirk Klagenfurt-Land hat die Polizei eine Bande gefasst, die unter anderem E-Scooter gestohlen hat. Eine Spaziergängerin hatte die Polizei gerufen, weil sie auf einem Feldweg mehrere Fahrradteile und 2 E-Scooter gefunden hat. Schon am Tag zuvor waren dort 3 gestohlene Fahrräder gefunden worden. Die Polizisten haben dann 4 Rumänen ausforschen können, die wohl in der Umgebung immer wieder auf Diebestour gegangen sind. Bei Lotto hat es auch gestern niemand geschafft, auf die 6 Richtigen zu tippen. Am kommenden Mittwoch wartet damit ein 7-fach-Jackpot darauf geknackt zu werden. Bei diesem Sechser wird es um rund 8,4 Millionen Euro gehen.
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3: Nochmals einen schönen Vormittag wünscht Ihnen Ingo Rotter, 9:02 ist es. Ja, und in dieser Stunde haben wir die Bauernregel, Namenstag, Geburtstag und unnützes Wissen alles vorbereitet, aber vor allem Musik hier auf Radio VM1. Und ich starte jetzt am besten mit Geri, dem Klostertaler. Schenk mir dein Herz und ich wünsche einen schönen Vormittag.

0: Kommen wir nun zum Wetter für Österreich.
1: Ein perfekter Badetag heute mit ganz viel Sonne. Die paar Quellwolken, die im Laufe des Tages aufziehen, bleiben meist harmlos. Einzelne Schauer gibt es am ehesten an der Grenze zu Italien. Die Thermometer klettern rauf auf 26 bis 34 Grad.
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2: Aktuell kommt es zu einigen Verzögerungen in Oberösterreich und Wien. In Oberösterreich gibt es einen Stau auf der A7 Westautobahn zwischen Unterfeldstraße und Traunbrücke, verursacht durch Berufsverkehr. In Wien ist die Donauuferautobahn zwischen Tunnel Kaisermühlen und Knoten Kaisermühlen ebenfalls von einem Stau betroffen, ebenfalls aufgrund von Berufsverkehr. Zudem gibt es auf der Wagramer Straße bis La Salle Straße zwischen A22, Tunnel Kaisermühlen und Vorgartenstraße einen Stau, verursacht durch sehr viel dichteren Verkehr als normal. Rechnen Sie mit längeren Fahrzeiten in all diesen Bereichen. Wir wünschen eine sichere Fahrt.

0: A Musi aus Österreich, das waren sie wieder, die Filzmoser Burm.
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0: Nach der Filzmoser Tanzelmusik schaue ich auf die Uhr. 9:09 ist es. Und ja, wer hat denn heute diese wunderschönen Bauernregeln gemacht? Weiß ich nicht, aber ich habe 3 gefunden. Bringt Margarete Regenzeit, verdirbt der Most weit und breit. Oder hat Margit keinen Sonnenschein, kommt das Heu nicht trocken rein. Oder einen dritten, soll gedeihen Obst und Wein, so muss der Juli trocken sein. Jetzt gibt's die Nathalie Holzen und dann schauen wir zum Namenstag.

0: Nathalie Holzner war das.
1: Wunderschön.
0: Wunderschön. Ja, und jetzt schaue ich auf die Uhr. 9 Uhr und 13 Minuten.
2: Wer hat heute Namenstag?
0: Wer hat heute Namenstag? Es ist der Heinrich, die Kunigunde, Arno und Margarete. Heinrich war deutscher Kaiser und Arno, der war Bischof von Würzburg. Wir gratulieren recht herzlich zum heutigen Namenstag und wenn Sie Geburtstag haben, bitte auch was zum Feiern. Am 13. Juli 1942, vor 84 Jahren, wurde der US-amerikanische Schauspieler Harrison Ford geboren und genau vor 70 Jahren der deutsche Fernsehmoderator Günther Jauch. Allen Namenstags- und Geburtstagskindern wünschen wir natürlich einen schönen Tag und musikalisch geht's jetzt gleich weiter mit den Meierhofnern und der O-Schnauler.

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0: Setti und Friends waren das. My Motorsauge. Es ist jetzt 9:31 und ich habe einen lieben Gast bei mir im Studio. Es ist der Martin Morgen. Einen schönen Vormittag. Martin, du hast 2024 begonnen mit Schlagermelodien, weil das war ja immer schon ein bisschen dein Herzanliegen und da hast du mit ein paar Singeln begonnen.
1: Genau, ja, hallo und danke für die Einladung, lieber Ingo. So ist es, vor gut 2 Jahren hat alles begonnen mit meinen ersten Liedern, die wir aufgenommen haben, Freitagnacht, volles Programm, jetzt oder nie. Ja, und jetzt ist es endlich soweit und das Ganze haben wir jetzt, die ganzen Titel, in ein Album gegossen, welches dann heißt Tierisch gut.
0: Tierisch gut, und da werden wir uns nachher unterhalten, warum tierisch gut, aber jetzt sind wir schon ein bisschen neugierig. Insgesamt sind es ja 14 Titel plus 3 Karaoke-Versionen und Martin Morgen, den hören wir jetzt dann hier mit volles Programm.

0: Martin, morgen volles Programm. Es ist 9.35 Uhr. Martin, das neue Album und dein erstes ganzes großes Album, das heißt Tierisch gut. Wie kommst du auf das?
1: Ja, es ist einfach das Positive. Wir sind einfach tierisch gut drauf mit diesem Album. Es sind viele tanzbare Titel drauf. Wir haben hier die Bandbreite reicht von Disco Fox über modernen Schlager bis hin zu emotionalen Titeln. Und da war es mir einfach immer wichtig, dass das Album abwechslungsreich ist und trotzdem nach Martin Morgen klingt.
0: Ja, und ein bisschen tierisch klingt es auch manchmal, oder?
1: Es sind tatsächlich ein paar tierische Titel drauf, wenn du das sagst. Es ist zum Beispiel ein Titel, der heißt Tierisch drauf. Es gibt einen Titel, der heißt Ein armes Schwein. Also es geht auch in einem oder anderen Lied um Tiere.
0: Um die Tiere. Ne? Hör mal einen Titel, der ist vor einem Jahr, glaube ich, herausgekommen.
1: Genau, also vor einem Jahr, circa letztes Jahr im August, ist der rausgekommen, weil es ab und zu gibt's einfach diese Momente im Leben, da ist besser, man schließt die Tür, nachdem man geht.
0: Schließ die Tür, nachdem du gehst. Hier ist nochmal Martin Morgen.

0: Schließ die Tür, nachdem du gehst. Martin Morgan, und er ist noch bei mir live im Studio. Martin, jetzt an Tierisch gut heißt das Album mit 14 Titeln. Da ist auch ein bisschen was Neues dabei.
1: Genau, also es sind Titel drauf, die was noch nicht veröffentlicht sind. Unter anderem haben wir die Königin der Nacht, ein tolles Lied. Ein ganz tolle Disco-Fox-Nummer zum Mittanzen, zum Mitfeiern. Tierisch drauf zum Beispiel, das haben wir auch veröffentlicht jetzt gerade vor kurzer Zeit. Und es sind am Album, am physischen Album, also wenn man das bei mir auf der Homepage bestellt, zum Beispiel bei www.martinmorgen.com gibt es diese CD, sind auch noch 3 Karaoke-Versionen mit reingepackt in das Album.
0: Wunderbar. Und wenn Ihnen das eine oder andere Liedchen gut gefällt, Sie wissen ja, Radio VM1 hat die Wunsch-Hit-Liste. Den ganzen Tag über können Sie anrufen unter 013 3x die 6 und 5x die 7. Und jetzt gibt's auch den Martin Morgan bei uns in der Wunschliste. Einen Titel haben wir noch, auch auf diesem neuen Album. Martin, was wird das sein?
1: Ja, es ist der Titel, den haben wir letztes Jahr im November rausgebracht. Der kommt jetzt so langsam unter die Leute erst. Der hat es erst jetzt geschafft, dass er ein bisschen raufkommt, und der heißt Hunger auf dich.
0: Hunger auf dich, und da sage ich danke für den Besuch und wünsche dir mit deinem neuen Album alles, alles Gute.
1: Dankeschön, Ingo. Alles Gute.

0: auf dich, Martin Morgan, heute live bei uns im Studio. Jetzt ist es genau 9 Uhr und 44 Minuten.
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0: Ja, ist auch wieder ganz interessant, was ich nämlich heute habe. Da heißt's: Fluchen entspannt. Es dient als Ventil, um angestaute negative Emotionen herauszulassen. Jetzt wissen wir das auch, gell? Und der Michael Leitner ist an der Reihe. Immer wieder Sommer und wir freuen uns auf einen wunderschönen Sommertag. Ja.

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1: Ja, und wir sind jetzt unterwegs mit dem Mosalm-Trio und Ingrid, nämlich am Trabochersee. Fein, wenn es so heiß ist.

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Das waren sie wieder mal, die drei Zwiedern aus Bayern. 9:58. Es geht ins Finale. Wie geht's denn weiter um 10 Uhr? Freddy Fritz meldet sich. Sie machen Musik. Und ab 11 Uhr in den Heimatgrüßen ist Eva Schöller bei der Wiener Bezirksimkerei. Und ich darf Sie morgen wieder wecken. Morgen ab 6 Uhr. Ingo Rotter wünscht einen schönen Montag. Guten Start in die neue Woche.

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1: Mit Helene Feichtenhofer. Die Minister der EU-Staaten geben heute voraussichtlich ihr Okay zu den neuen Fluggastrechten. Die werden dann ab Mitte nächsten Jahres gelten. Was wird denn da neu, Alex Süker?
2: Kinder unter 14 Jahren dürfen in Zukunft im Flugzeug neben den Eltern sitzen, ohne dass Geld für die Sitzplatzreservierung fällig wird. Das gilt auch für Schwangere oder Menschen im Rollstuhl und ihre Begleitung. Fluggesellschaften müssen außerdem Schreibfehler im Namen auf Tickets kostenlos korrigieren und für eingecheckte Gäste ohne weitere Gebühren einen neuen Boardingpass ausdrucken. Die Regeln für Entschädigungen, wenn sich Flüge verzögern oder gestrichen werden, bleiben im Wesentlichen gleich.
1: Das EU-Parlament hat den neuen Fluggastrechten schon zugestimmt. Die anhaltenden Angriffe zwischen den USA und dem Iran machen sich auch bei den Ölpreisen bemerkbar. Die sind nun wieder nach oben geschnellt. Ein Barrel, das sind 159 Liter, der Rohölsorte Brent, kosten heute früh fast 70 Euro. Das sind um fast 5% mehr als zuletzt. Bei einer Schwerpunktkontrolle in Traun in Oberösterreich hat die Polizei letzte Woche einen E-Scooter mit Allradantrieb beschlagnahmt. Das Fahrzeug konnte 150 km/h erreichen. Erlaubt sind bei E-Scootern eine Maximalgeschwindigkeit von 25 km/h. Insgesamt haben die Polizisten 13 E-Scooter aus dem Verkehr gezogen. Sie gehören hauptsächlich Minderjährigen, die Scooter von den Eltern bekommen haben. Eltern und Jugendliche, wenn sie schon strafmündig sind, werden angezeigt. Trauer um Hollywood-Schauspieler Sam Neill. Der Schauspieler, der mit Filmen wie Jurassic Park oder Das Piano weltbekannt wurde, ist im Alter von 78 Jahren gestorben. Sein Tod sei plötzlich und unerwartet gewesen, er sei krebsfrei gewesen, so seine Familie. Neill hatte 2023 eine Leukämieerkrankung öffentlich gemacht.
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3: Schönen Vormittag heute am Montag, den 13. Juli. Sie sind dran mit Ihren Musikwünschen. 013, 3x die 6 und 5x die 7. Das ist die Nummer, bei der Sie Ihren Musikwunsch angeben können. Hinterlassen Sie eine Sprachnachricht und ich werde versuchen, ihn in dieser Stunde noch zu spielen. Wir beginnen die Stunde mit Bergsound Zillertal. Man lebt nur einmal und dann werfen wir einen Blick auf Österreichs Wetter und auf den Verkehr auf den Straßen. Schönen Vormittag.

0: Kommen wir nun zum Wetter für Österreich.
1: Sonnig und heiß, so geht's heute durch den Tag. Die paar Quellwolken, die im Laufe des Tages aufziehen, bleiben meist harmlos. Einzelne Schauer gibt's am ehesten an der Grenze zu Italien. Die Thermometer klettern auf 26 bis 24 Grad. Morgen dann nur zeitweise sonnig und immer wieder auch Regenschauer und Gewitter. Schon in der Früh in Vorarlberg und in Tirol, am Nachmittag dann auch im Osten und im Süden bei 24 bis 33 Grad.
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2: Aktuell kommt es zu einigen Verzögerungen im Verkehr. In Oberösterreich gibt es einen Stau auf der A7 Westautobahn zwischen Unterfeldstraße und Traunbrücke, verursacht durch Berufsverkehr. In Wien ist die Donauuferautobahn in Richtung Wien zwischen Kagran und dem Vienna International Center sowie dem Knoten Kaisermühlen ebenfalls von einem Stau betroffen, ebenfalls aufgrund von Berufsverkehr. Zudem gibt es einen Stau auf der Südosttangente zwischen Hirschstetten und der Gürtellandstraße Hauptstraße, wo eine Unfallstelle geräumt wurde. Auch auf der Wagramer Straße bis zur La Salle Straße zwischen der A22, dem Tunnel Kaisermühlen und der Vorgartenstraße gibt es sehr viel dichteren Verkehr als normal. Rechnen Sie mit längeren Fahrzeiten in all diesen Bereichen. Wir wünschen eine gute Fahrt.

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1: Grüß dich, da ist der Distelberger und ich wünsche mir für die Ursprungbuben, Bauersuchtfrau, Bertdenk.

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Sie sind dran, hinterlassen Sie Ihren Musikwunsch. 013 3x die 6 und 5x die 7, das ist die Nummer, bei der Sie anrufen müssen, eine Sprachnachricht hinterlassen und Ihren Musikwunsch sagen können. Ich werde dann versuchen, in dieser Stunde noch zu spielen.

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1: Hallo, da ist der Steckel Hannes. Ich wünsche mir von Radio VM1 die böhmische Liebe. Danke.

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1: Ja, hallo, ich darf mir gerne Tiroler Herz von Trinkwalder Hubert wünschen. Aber

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1: Wie immer vergeht die Zeit viel zu schnell in dieser Stunde. Ich konnte gar nicht alle Musikwünsche spielen. Ich werde sie aufbehalten für Nachmittag. Die Kathi Hager ist da dran und sie wird ihre Musikwünsche dann spielen. 013, 3x die 6 und 5x die 7 wäre die Nummer, bei der Sie eine Sprachnachricht hinterlassen können. Jetzt geht's weiter mit den Heimatgrüßen und ich sage auf Wiederhören. Bis bald.

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1: Mit Alexander Fekonja. Autofahrerinnen und Autofahrer am Weg in den Urlaub aufgepasst. Oft gelten im Ausland nämlich andere Regeln als in Österreich. Unter anderem gilt beim Thema Alkohol in vielen Nachbarländern wie Tschechien, der Slowakei oder Ungarn am Steuer eine strenge 0,0 Promillegrenze. In Italien und Kroatien ist die Promillegrenze mit 0,5 gleich wie in Österreich. Die Strafen sind aber deutlich höher, sagt uns Christian Grazer vom VCÖ.
2: In Italien beträgt die Mindeststrafe für alkoholisiertes Lenken 545 Euro. Das ist schon einiges an Geld. Und auch andere Delikte sind teilweise spürbar teurer. In Italien kostet beispielsweise Handy am Steuer mindestens 250 Euro.
1: Auch wer zu schnell unterwegs ist, muss mit hohen Strafen rechnen. Bei bis zu 20 km/h über dem Tempolimit sind es in Italien mindestens 175 Euro, in Kroatien 130 Euro Strafe. Nach dem Absturz eines Kleinflugzeugs gestern in Gamming in Niederösterreich ist das Wrack nun geborgen worden. Ein Sachverständiger soll nun die Unfallursache klären. Der 47-jährige Pilot und eine gleichaltrige Frau sind ums Leben gekommen. Eine 15-jährige und ein 41-jähriger wurden schwer verletzt. Das Flugzeug ist bei einem Rundflug in einem abgelegenen Waldgebiet abgestürzt. Im Zentrum der USA hat es gestern neue Temperaturrekorde gegeben. In Salt Lake City und Billings ist das Thermometer auf 43 Grad geklettert, ein Allzeithoch seit über 150 Jahren. Die Hitze macht auch die Löscharbeiten bei Waldbränden schwieriger, die aktuell in Colorado und Utah wüten. Erst vor gut einer Woche hat es im Osten der USA eine ähnliche Hitzewelle gegeben. Und der Zoll hat am Flughafen Wien 5 geschmuggelte Hundewelpen gerettet. Eine Frau wollte sie mit gefälschten Gesundheitszeugnissen in die EU einführen. Die Tiere waren aber zu jung und in schlechtem gesundheitlichem Zustand. Die Zöllner haben ihr die Welpen abgenommen. Sie werden jetzt in einem Tierheim wieder aufgepäppelt.

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1: Schönen guten Morgen wünscht Ihnen Eva Schöler. Ich freue mich, dass Sie mit dabei sind. Heute in den Heimatgrüßen sind wir zu Gast bei der Wiener Bezirksimkerei, die sich zum Ziel gesetzt hat, Bienen, Menschen und die Stadt zusammenzubringen. Matthias Kopetzky wird uns einen Einblick in seine Arbeit als Imker geben. Matthias, schönen guten Morgen.
2: Guten Morgen.
1: Wir freuen uns schon, was du uns alles Spannendes in der nächsten Stunde erzählen wirst.

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1: Kommen wir nun zum Wetter für Österreich.
2: Sonnig und heiß, so geht's heute durch den Tag. Die paar Quellwolken, die im Laufe des Tages aufziehen, bleiben meist harmlos. Einzelne Schauer gibt's am ehesten an der Grenze zu Italien. Die Thermometer klettern auf 26 bis 24 Grad. Morgen dann nur zeitweise sonnig und immer wieder auch Regenschauer und Gewitter. Schon in der Früh in Vorarlberg und in Tirol, am Nachmittag dann auch im Osten und im Süden bei 24 bis 33 Grad.
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3: Aktuell kommt es zu einigen Verkehrsbehinderungen in Salzburg, Oberösterreich und Wien. In Salzburg gibt es stockenden Verkehr auf der Tauernautobahn zwischen Eben im Pongau und Pfarrwerfenwerfen, was zu einem Zeitverlust von bis zu 8 Minuten führt. In Oberösterreich ist auf der A7 Westautobahn zwischen Unterfeldstraße und Traunbrücke ein Stau aufgrund des Berufsverkehrs zu verzeichnen. In Wien gibt es mehrere Staus, auf der Donauuferautobahn zwischen Kagran und Knoten Kaisermühlen sowie auf der Autobahn Südosttangente zwischen Hirschstetten und Gürtellandstraße Hauptstraße. Auch auf der Wagramer Straße zwischen Tunnel Kaisermühlen und Vorgartenstraße kommt es zu einem Stau, bedingt durch sehr viel dichteren Verkehr als normal. Rechnen Sie mit längeren Fahrzeiten in all diesen Bereichen. Kommen Sie gut und sicher an Ihr Ziel.

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1: Heute in den Heimatgrüßen sind wir zu Gast bei der Wiener Bezirksimkerei. Die Wiener Bezirksimkerei, seit wann gibt's euch? Wie ist das Ganze entstanden?
2: Entstanden wie viele Imkereien einmal im Hobbybereich. Meine Schwägerin bzw. deren Vater war Imker, hat aus gesundheitlichen Gründen aufhören müssen und der war so leid um das ganze Material und die Kindheitserinnerungen. Und die hat mich dann spontan 2011 oder was überredet, einen Kurs im Herbst zu besuchen. Ja, und im Februar sind die ersten Bienen eingezogen. Was eigentlich verrückt ist, nachträglich betrachtet, weil da ist nur der Schnee gelegen. Heute würde jeden den Vogel sagen, der sich um die Zeit dann schon die Bienenstöcke in Wien auf die Terrasse stellt.
1: Und wo genau diese Bienen untergebracht sind, hören Sie später.

0: Die Heimatgrüße heute zu Gast bei der Wiener Bezirksimkerei. Matthias, wo stehen eure Bienenstöcke? Wo sind die Bienen untergebracht? Wie läuft das Ganze ab bei euch?
1: Ja, wir haben dann relativ rasch festgestellt, dass der Honig von den unterschiedlichen Standorten sehr, sehr unterschiedlich schmeckt. Und dann in einem Anfall von Verrücktheit beschlossen, das probieren wir jetzt für jeden Wiener Bezirk. Und dann haben wir begonnen, in allen 23 Wiener Bezirken uns Plätze zu suchen und dort Bienen aufzustellen und machen seitdem sogenannte Lagenhonige. Wir machen keine Sortenhonige, sondern Lagenhonige. In den inneren städtischen Bezirken stehen wir eher auf den Dächern. Wenn es weiter rausgeht, so Wien hat ja auch durchaus viel Grünraum, da dann schon auch ganz traditionell, wie man es kennt, auf Bodenstandplätzen in der Wiese etc.
0: Wurde das immer schon gemacht oder ist es neu, dass das gemacht wird?
1: Wien hat eine ganz, ganz lange Imkertradition. Seit Maria Theresia hat es in Wien schon Bienen gegeben. Wien hat ja die älteste Imkerschule, auch von Maria Theresia gegründet, weltweit. Das heißt, das ist eine Tradition, die zur Stadt gehört und auch in der Stadt wunderbar eingebunden ist. Wien eignet sich auch ganz perfekt für Bienen, weil Wien die höchste Biodiversität in Österreich hat. Und wo viel Unterschiedliches herumschwirrt, fühlen sich auch die Bienen sehr wohl.
0: Und über das spannende Thema hören wir gleich noch viel mehr. Wir freuen uns, dass Sie mit dabei sind.

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0: Matthias Kopetzky, danke, dass wir heute bei euch sein dürfen. Matthias, die Bienen, wo bekommen die ihren Nektar her? Wo finden die ihre Pollen?
1: Ich habe zuerst schon gesagt, Wien hat eine hohe Biodiversität. Das heißt, es blüht in Wien im Prinzip von wirklich Jänner weg bis in den November, was für Bienen ideal ist, weil sie dann eine immer reichlich gedeckte Tafel haben und vor allem auch sehr unterschiedliche Pflanzen. Und das war auch dann der ausschlaggebende Punkt, dass wir auch als Biobetrieb agiert haben oder zu agieren begonnen haben, was am Anfang gar nicht klar war, weil natürlich der erste Eindruck ist, wie kann man in einer Stadt, nur dazu in einer Großstadt wie Wien, Bio machen? Das ist doch alles schmutzig oder ähnliches. Das ist halt schon lange nicht mehr so, weil aus den Autos mit den hohen Standards kommt nicht mehr viel raus. Aber was wir in der Stadt nicht haben, ist Landwirtschaft, die Spritzmittel einsetzt. Das heißt, wir haben in Wien völlig spritzmittelfreie Umgebung. Wir haben eben diese Biodiversität. Das sind alles die Voraussetzungen für Bio und das

0: Die Wiener Bezirksimkerei, ein ganz spannendes Thema, ein Bio-Thema, wie wir vorher gerade gehört haben. Matthias, wie groß ist die Wiener Bezirksimkerei?
1: Ja, wir sind eine Berufsimkerei. Wir sind der urbanste Genussbauernhof, armer Genussbauernhof Österreichs. Bei uns arbeiten vier Kolleginnen, die hauptamtlich die Imkerei führen, eine Imkermeisterin und noch drei Personen, die ihr zuarbeiten. Und ich als Imkerordner natürlich auch mit, ich bin der Eigentümer, aber geführt wird das Unternehmen eigentlich von den Damen.
0: Also eine Gemeinschaftsarbeit wie bei den Bienen. Matthias, danke, dass du da bist.

0: Lieber Matthias, jetzt haben wir schon einiges erfahren über euch, wie ihr arbeitet. Wie viele Bienen, das kann man vielleicht nicht so genau sagen, aber wie viele Bienenstöcke habt ihr?
1: Also wir arbeiten in Wien in etwa mit 300 bis 350 Bienenvölkern. Das ist immer so ein bisschen saisonabhängig. Aber das ist so ungefähr die Größenordnung. Und die sind verteilt auf 50 Standorte in Wien.
0: Ich nehme an, bei euch gibt es keine Feiertage, keine freien Tage?
1: Naja, also heute haben wir Maria Himmelfahrt und da bin ich alleine in der Imkerei, beziehungsweise da mache ich meine Tätigkeiten, was ganz angenehm ist, weil in der Stadt wenig Verkehr ist, da fahre ich eigentlich ganz gern. Die Kolleginnen haben heute natürlich frei, aber an sich sind wir mitten in der Saison. Das heißt, so von, ich sage jetzt einmal, April bis Ende August ist es schon sehr dicht. Also, aber wenn man es gut einteilt, ist auch da sogar eine Urlaubswoche möglich. Wir sind ja mehrere und da kann man sich schon gegenseitig aushelfen.
0: Also der Matthias ist viel unterwegs für den Honig und wie das Ganze zum Honig wird, das sagt er uns gleich.

0: Die Heimatgrüße heute zu Gast bei der Wiener Bezirksimkerei. Matthias, wie kommt der Honig jetzt vom Dach ins Glas?
1: Ja, also wie ich schon ausgeführt habe, wir machen ja sogenannte Lagenhonige. Das heißt, es ist ein bisschen anders als bei anderen Imkereien insofern, als dass wir nur einen Schleuderzeitpunkt haben. Wir ernten im Juli, weil wir wollen, dass die ganze Saison jede Blüte im Glas drinnen ist. Das macht dann sozusagen die Varietät aus, warum die unterschiedlichen Bezirke auch so unterschiedlich aussehen, farblich, riechen, geruchlich und natürlich auch geschmacklich. Die Honigernte ist sehr aufwendig, weil wir durch die Häuser nicht so einfach mit diesen Bienenzargen, wo der Honig in Rähmchen drinnen ist, durchmarschieren. Wir laden das sozusagen in bienendichte Kisten um. Das kommt dann nach Margareten in unsere Produktion, in die Imkerei. Und dort wird den ganzen Juli jeden Tag geschleudert und dann der Honig gesiebt und in Gläser abgefüllt.
0: Und wo kann man diesen Honig denn erwerben? Wo kann ich den bekommen?
1: Unseren Honig kann man an sehr vielen Stellen bekommen. Wir haben auf der Webseite www.wiener-bezirksimkerei.at einen Online-Shop. Aber wir haben auch in Wien circa 60 Handelspartner, wo unser Honig auch im Regal zu finden ist. Unser zweites wesentliches Produkt, das Oxymel, das ist ja eine Mischung, sehr traditionelle Mischung zwischen 2/3 Honig, 1/3 Essig. Ein Sirup, der gerade im Sommer ein sehr erfrischendes Getränk ergibt und auch zum Kochen oder Salat machen gut geeignet ist. Und das findet man auch in ausgewählten Billa Plus Filialen im Raum Wien im sogenannten Regionalregal.

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1: Wir sind auch schon wieder am Ende unserer Sendung. Lieber Matthias, vielen, vielen Dank für eine spannende Stunde mit dir. Matthias, letzte Frage. Welcher ist für dich persönlich der beste von den Bezirkshonigen?
2: Ja, das ist ganz schwer zu sagen. Da hat jeder seinen eigenen Favoriten. Bei mir ist wahrscheinlich auch so ein bisschen Reminiszenz. Ich mag den Honig aus Meidling. Dort haben wir angefangen, möglicherweise so ein bisschen auch von dem her getragen. Der ist sehr dunkel, sehr kräftig, ist eigentlich einer meiner Lieblingshonige meistens.
1: Matthias, vielen Dank, dass wir da sein durften und wir wünschen Ihnen allen noch einen wunderschönen Vormittag. Machen Sie es gut und seien Sie nächstes Mal wieder dabei bei den Heimatgrüßen auf VM1.

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1: Mit Alexander Fekonja. Die gegenseitigen Angriffe zwischen dem Iran und den USA gehen weiter. Der Iran hat auch die Straße von Hormuz erneut gesperrt und das bereitet auch der EU Sorgen. Beim EU-Außenministertreffen in Brüssel drängt Außenministerin Beate Meindl-Reisinger auf eine Lösung. Beide Seiten müssten endlich an den Verhandlungstisch zurückkehren, denn
2: die Weltwirtschaft ist davon massiv betroffen, wenn diese Straße zu ist. Das spüren auch die Menschen in Österreich an der Zapfsäule. Das heißt, das ist ein ganz wesentliches Thema für uns, dass der Iran diese Straße offen hält. Ich halte es für sehr wichtig, dass man jetzt wieder versucht, der Diplomatie den Vorrang zu geben.
1: Die EU-Außenminister beraten heute in Brüssel aber auch über die Lage im Nahen Osten. Es geht vor allem um die Frage, ob es weitere Sanktionen für Israel geben soll, weil es illegale Siedlungen im Westjordanland ausgeweitet hat. Beschlossene Sache sind die neuen EU-Fluggastrechte. Der Rat der EU-Länder hat heute grünes Licht gegeben. Sie gelten dann Mitte nächsten Jahres. Familien mit minderjährigen Kindern dürfen dann gratis nebeneinander sitzen. Und der Papier-Boarding-Pass bleibt ein Recht. Bei den Entschädigungen ändert sich aber nichts. Bei Verspätungen ab 3 Stunden bleibt es bei einer Vergütung zwischen 250 und 600 Euro, wenn die Airline schuld ist. Die Hitzewellen in Italien setzen auch den Parmesan-Herstellern zu. Bei mehr als 40 Grad geben die Kühe nämlich bis zu 10% weniger Milch, die zudem an Qualität verliert. Auch die Lagerung wird teurer, weil die klimatisierten Reifelager mehr Energie brauchen. Die Branche erwirtschaftet jährlich rund 4,5 Milliarden Euro und ist ein wichtiger Wirtschaftsfaktor für die Region Emilia-Romagna. Finanzminister Markus Marterbauer hat Krebs. Die Diagnose hat er heute bekannt gegeben. Bei ihm ist ein Lymphom festgestellt worden. Ab heute wird er im AKH Wien behandelt. Die Therapie soll rund 3 Monate dauern. Marterbauer will sein Amt aber trotzdem weiter voll ausüben. Einzelne Termine könnten sich aber verschieben.
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3: Wir wünschen eine schöne, gute neue Woche, angenehmen Montag und vor allem, wenn Sie im Büro sitzen und nicht die Sommerferien genießen, weil es dem Chef wurscht ist, dann wünschen wir natürlich eine schöne Mittagspause. Wir haben es jetzt kurz nach 12. Mein Name ist Nadja Heiseler und ich wünsche uns allen Mahlzeit Österreich. Ja, und auf einmal ist Sommer und so soll es auch sein am 13. Juli.

0: Kommen wir nun zum Wetter für Österreich.
1: Perfekter Sommertag heute mit viel Sonne. Die paar Quellwolken, die im Laufe des Tages aufziehen, bleiben meist harmlos. Die Temperaturen klettern heute auf 26 bis 34 Grad. Morgen dann nur zeitweise sonnig. Immer wieder gibt's dann auch Regenschauer und Gewitter. Schon in der Früh im Westen, am Nachmittag dann auch im Osten und Süden bei 24 bis 33 Grad.
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2: Aktuell kommt es zu einigen Verzögerungen in Salzburg. Auf der Tauernautobahn in Richtung Salzburg gibt es zwischen Eben im Pongau und Pfarrwerfenwerfen stockenden Verkehr mit einem Zeitverlust von bis zu 16 Minuten. Die gesamte aktuelle Fahrdauer auf diesem Abschnitt beträgt 29 Minuten. Rechnen Sie mit längeren Fahrzeiten in diesem Bereich. Kommen Sie gut und sicher an Ihr Ziel.

Eine schöne Mittagspause, einen angenehmen Montag. Ich hoffe, Sie sind gut in die neue Woche gekommen. Die einen genießen die Sommerferien, die anderen sind schon im Urlaub. Und die Übernächsten, da hilft's halt nichts, die schwitzen vielleicht im Büro. Wir gehen gemeinsam durch diese Mittagspause und da habe ich auch einen Alltagstipp für all jene, die heute noch im Garten was arbeiten möchten. Also

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1: Unser heutiger Alltagstipp kommt von der Martina aus Hall in Tirol. Die Gartenschere, die soll länger scharf und sauber gehalten werden. Die braucht man relativ oft jetzt im Sommer nach dem Schneiden von Rosen, Sträuchern oder Kräuter. Da klingen die kurz mit einem Tuch reinigen, das hilft, und mit einem Tropfen Speiseöl abreiben. So setzen sich nämlich Pflanzensäfte nicht fest. Die Schere schneidet länger sauber und Rost hat kaum eine Chance.
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1: Und musikalisch geht's gleich so weiter.
2: 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Aber danke, jetzt weiß ich.
1: Reinhard Fendrich hier auf Radio VM1, gleich.
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1: Wir machen einen Ausflug zusammen mit Oliver Haid in die Via Romantica. Das ist unser Montags-Mittagshit.

0: 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Was gehört im Schwimmbad unbedingt dazu? Was schmeckt im Schwimmbad besser als im Restaurant oder zu Hause? Ganz klar, die Pommes. Da werden Kindheitserinnerungen geweckt. Und das passt ganz gut, weil heute ist nämlich der Tag der Pommes frites. Ganz egal, also ob knusprig aus der Fritteuse oder aus dem Backofen, Pommes gehören immer noch zu den beliebtesten Beilagen weltweit. Und bis heute streiten sich übrigens Belgien und Frankreich darüber, wer sie eigentlich erfunden hat. Das ist aber auch ganz egal, wo sie ihren Ursprung haben. Zu einem Burger, Schnitzel oder natürlich einfach im Schwimmbad mit Ketchup und Mayo, da schmecken sie den meisten von uns. Und vielleicht gibt es ja heute auch für Sie die passende Ausrede für eine kleine Portion Pommes.
1: Ich wünsche Ihnen einen guten Start in die neue Woche.

0: Schönen Montag. Wir haben's 1:15.
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1: Ja, und in ein paar Minuten hüpfen wir schon hinüber in die zweite Stunde von unserer Montags-Mittagspause. Also auch der Montag geht vorüber, auch wenn es jetzt im Büro vielleicht sich ein bisschen anders anfühlt. In der nächsten Stunde geht es ums Gleichgewicht. Da ist Dr. Martin Juchum wieder zur Stelle und natürlich kommt die Musik nicht zu kurz. Also wir hören uns gleich.

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1: Mit Alexander Fekonja. Die Konsumentenschützerinnen und Schützer der Arbeiterkammer Oberösterreich haben getestet, wie teuer der Wocheneinkauf ist und haben dazu einen Warenkorb mit 20 Produkten zusammengestellt. Einmal haben sie Markenprodukte in den Supermärkten und Discounter gekauft und einmal Alternativprodukte wie Eigenmarken. Und wer zu diesen greift, kann da einige sparen, sagt uns Ulrike Weiß von der AK Oberösterreich.
2: Das für uns sehr Überraschende war, dass man da bei so einem Wocheneinkauf bis zu 24 Euro sparen kann, wenn man eben nicht die Markenprodukte wählt, sondern günstigere Alternativprodukte, zum Beispiel die Eigenmarken des Handels.
1: Aufs Jahr hochgerechnet lassen sich so bis zu 1.000 Euro sparen, so die Arbeiterkammer. Bis zu 50.000 Stellen könnte Volkswagen weltweit abbauen, das sagt Konzernchef Blume gegenüber Reuters heute. VW hat ein Fünftel mehr Kosten als vergleichbare Firmen, deshalb muss VW jetzt sparen. Details sind noch nicht bekannt, es sollen aber auch 4 Werksschließungen in Deutschland am Tisch liegen. Die gegenseitigen Angriffe zwischen dem Iran und den USA gehen weiter. Der Iran hat auch die Straße von Hormuz erneut gesperrt und das bereitet auch der EU Sorgen. Beim Außenministertreffen in Brüssel drängt Außenministerin Beate Meindl-Reisinger heute auf eine Lösung. Diskutiert wird da aber auch über die Lage im Nahen Osten. Es geht vor allem um die Frage, ob es weitere Sanktionen für Israel geben soll, weil es illegale Siedlungen im Westjordanland ausgeweitet hat. Die Wiener Polizei hat 5 mutmaßliche Drogendealer festgenommen und dabei 70 Kilo Marihuana und fast 7 Kilogramm Kokain sichergestellt. Bei 2 Einsätzen im April und Mai haben die Beamten zudem rund 9.800 Euro Bargeld beschlagnahmt. Die Verdächtigen sitzen bereits in U-Haft.
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3: Ich bin wieder retour. Herzlich willkommen, wenn Sie jetzt gerade eingeschaltet haben. Angenehmen Montag, kurz nach 1 haben wir es. Und das ist unsere gemeinsame Mittagspause. Ich freue mich. Und wo es jetzt in der Mittagspause staut, wo es ein bisschen länger brauchen auf Österreichs Straßen und wie es mit dem Sommerwetter weitergeht, das gibt's gleich. Und jetzt Musik von den Klosterjägern.

0: wir nun zum Wetter für Österreich.
1: Sonnig und heiß geht's heute durch den Tag, auch wenn am Nachmittag vereinzelt Quellwolken auftauchen, so bleibt's doch so gut wie überall trocken. Morgen ist es aber nur zeitweise sonnig, immer wieder gibt's da auch Gewitter und Regenschauer, in der Früh schon in Vorarlberg und Tirol. Am Nachmittag wird's dann auch im Osten und im Süden nass, meist trocken bleibt es nur im Donauraum und im Nordburgenland bei Temperaturen von 24 bis 33 Grad.
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2: Aktuell kommt es zu einigen Verzögerungen in Salzburg. Auf der Tauernautobahn in Richtung Salzburg gibt es stockenden Verkehr zwischen Eben im Pongau und Pfarrwerfenwerfen mit einem Zeitverlust von bis zu 16 Minuten. Die gesamte aktuelle Fahrdauer auf diesem Abschnitt beträgt 29 Minuten. Planen Sie in diesem Bereich mehr Zeit ein. Wir wünschen eine gute Fahrt.

Die klassischste Übung, wenn es ums Gleichgewicht geht, ist, stehen Sie einfach auf einem Bein. Aber da gehört natürlich viel, viel mehr dazu. Und Dr. Martin Juchum, der hat sich das Training fürs Gleichgewicht zur Brust genommen. Das ist ihm eine Herzensangelegenheit. Und darum werden wir da gleich ein bisschen was drüber hören.

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1: Ich darf die Hörerinnen und Hörer von VM1 zum heutigen Gesundheitstipp recht herzlich begrüßen. Trainieren Sie Ihr Gleichgewicht. Stellen Sie sich gerade hin, der rechte Fuß bleibt stabil am Boden, das linke Knie wird abgewinkelt, sodass der linke Fuß 10 bis 20 cm über dem Boden schwebt. Die Hände hängen beidseits locker nach unten. Das ist bereits der Beginn des Gleichgewichtstrainings. Wenn Sie zu unsicher sind, nehmen Sie zwischendurch eine Stuhllehne oder die Kante einer Kommode als Sicherheit, aber versuchen Sie, dies nur so selten wie möglich zu tun. Jetzt bewegen Sie zügig die Arme gegengleich, ca. 40 bis 50 cm nach vorne und hinten. Zählen Sie langsam bis 15, dann wechseln Sie das Bein und wiederholen danach alles noch einmal. Ich bedanke mich fürs Zuhören und freue mich auf das nächste Mal.
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1: Schöne Mittagspause. Wir haben es in ein paar Minuten 13:30. Und was wäre eine Mittagspause ohne meinen Kollegen Ingo Rotter und sein Musikschmankerl? Ja, definitiv eine falsche Mittagspause. Und so gibt's ihn gleich mit Blumi und Band heute. Schönen Montag.

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1: Mein heutiges Musikschmankerl bringt uns Blumi. Ja, der bekannte Moderator und Sänger aus der Steiermark, er hat eine aktuelle CD mit 10 Titeln und da hat er Austropop vom Feinsten. Wir hören uns heute an Blumi und seine Gedankenspiele.

Ich hoffe, Sie können diese Montags-Mittagspause genießen. Ich hoffe, der Chef ist nicht allzu streng bei einem wunderbaren Sommerwetter und am Wochenanfang noch dazu. Und damit es noch ein bisschen leichter geht, heute am Nachmittag vor allem, da würde ich Ihnen empfehlen, wünschen Sie sich einfach die Musik, die Ihnen gefällt, bei meiner Kollegin Kathi Hager unter 013 3x die 6 und 5x die 7. Besser geht's dann nämlich nicht mehr durch den Montag. Schöne Zeit!

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1: Ja, und für die gute Musik sorgen wir zum Beispiel gleich mit dem da.

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1: Ja, apropos Nachmittag, da geht's jetzt weiter mit Alex Wartner, danach mit Kathi Hager. Und alle Blasmusikfreunde, die begleitet unser Alex dann am Abend wieder ab 20 Uhr. Ich bin Nadja Heiseler, wünsche einen schönen restlichen Montagnachmittag. Wir hören uns morgen zur Mittagspause wieder, darauf freue ich mich. Und bis dahin, alles Gute!

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1: Mit Alexander Fekonja. Bei den Neos hängt der Haussegen schief. Seit Parteimitbegründer Veit Dengler von der Partei ausgeschlossen wurde, Neos-Chefin Beate Meindl-Reisinger hat das Vorgehen der Pinken heute verteidigt. Denglers Vorwurf, dass Meindl-Reisinger einen autoritären Führungsstil habe, weist sie zurück. Der Rauswurf bleibt aber parteiintern ein Thema. Heute Abend sollen Neos-Mitglieder in einem Online-Meeting Fragen zum Fall an die Parteispitze stellen können. Der Nationalrat hat sich in die Sommerpause verabschiedet und passend dazu noch einmal Bilanz gezogen. 135 Gesetze sind in der Tagungsperiode 2025-2026 beschlossen worden. Bei 53 Plenarsitzungen mit über 258 Stunden. Die meisten Beschlüsse gehen auf Regierungsvorlagen zurück. Davon sind rund 27% der Beschlüsse einstimmig ausgefallen. Wer beim Einkaufen zu günstigeren Alternativen wie Eigenmarken der Supermärkte greift statt zu Markenprodukten, kann sich einiges an Geld ersparen, zeigt ein Vergleich der Arbeiterkammer. Sie hat dafür einen Warenkorb mit 20 Produkten zusammengestellt. Bei Billa und Spar etwa lassen sich pro Einkauf bis zu 24 Euro sparen. Der Tipp von Ulrike Weiß von der AK Oberösterreich.
2: Alleine bei dem Korb mit diesen 20 Produkten summiert sich das bei 52 Kalenderwochen auf 1.000 Euro im Jahr, was man sich wirklich bei einem Wocheneinkauf insgesamt dann sparen kann, wenn man statt den bekannten Markenprodukten vielleicht einmal zur günstigeren Alternative greift.
1: Damit der Einkauf generell günstiger ausfällt, empfiehlt die AK immer mit Einkaufsliste einzukaufen und außerdem den Griff zu saisonalem Obst und Gemüse. Das ist meist nicht nur günstiger, sondern auch umweltfreundlicher. Die EU und Großbritannien haben wegen Cyberangriffen neue Strafen gegen Russland verhängt. Betroffen sind auch hochrangige Mitglieder des russischen Militärgeheimdienstes. Die Hacker sollen in den vergangenen Jahren auch Ziele in Österreich angegriffen haben. Frankreich und Deutschland zitieren als Reaktion darauf nun auch die russischen Botschafter ins jeweilige Außenministerium.
3: Und damit wünsche ich einen wunderschönen Montagnachmittag hier auf Radio VM1 und bei Wir Mach Musik. Ganz Österreich ist endgültig in den Sommerferien angekommen und das feiern wir mit SDS und Gö, du bleibst heute Nacht bei mir.
4: Gibt es

0: kommen wir nun zum Wetter für Österreich.
1: Sonnig und heiß geht's heute durch den Tag, auch wenn am Nachmittag vereinzelt Quellwolken auftauchen, so bleibt's doch so gut wie überall trocken. Morgen ist es aber nur zeitweise sonnig, immer wieder gibt's da auch Gewitter und Regenschauer, in der Früh schon in Vorarlberg und Tirol. Am Nachmittag wird's dann auch im Osten und im Süden nass. Meist trocken bleibt es nur im Donauraum und im Nordburgenland bei Temperaturen von 24 bis 33 Grad.
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2: Aktuell kommt es zu einigen Verzögerungen in Salzburg. Auf der Tauernautobahn in Richtung Salzburg gibt es stockenden Verkehr zwischen Eben im Pongau und Pfarrwerfen, was zu einem Zeitverlust von bis zu 16 Minuten führt. Rechnen Sie mit längeren Fahrzeiten in diesem Bereich. Wir wünschen eine gute Fahrt.

Vollgas Tirol mit Ich lieb nur die, ja, und ich lieb die Blasmusik. Und die gibt's heute Abend wieder hier auf Radio VM1, nämlich bei Blasmusik bringt's von 20 bis 22 Uhr. Einen Vorgeschmack, den gibt's dann etwas später. Jetzt gibt's zuerst Borisch mit den Casanovas.

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Und nun gibt's den versprochenen Vorgeschmack auf heute Abend. Blasmusik bringt's von 20 bis 22 Uhr auf Radio VM1. Denn bei uns gibt's nicht nur moderne Blasmusik, sondern selbstverständlich auch traditionelle, wie zum Beispiel auch die Marktmusikkapelle Steins mit dem Prager Leben.

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Ja, der Sommer, der ist voll im Gange und natürlich schnellen auch die Temperaturen in die Höhe und genau deswegen passt der nächste Titel wie die Faust aufs Auge. Wir zwei und Sie mit Zu nah am Feuer.

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Wie vorhin bereits erwähnt, gibt's bei Blasmusik bringt's wöchentlich montagabends von 20 bis 22 Uhr hier auf Radio VM1 nicht nur traditionelle und moderne Blasmusik, sondern es sind auch Genres vertreten, in denen eben Blasinstrumente vertreten sind. Und so auch bei den Global Crinern, und die spielen jetzt für uns I Mog Di So.

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Mein Nachmittagsdienst hier auf Radio VM1 und bei Wir machen Musik geht bereits wieder zu Ende. Ich bereite mich jetzt auf heute Abend. Blasmusik bringt's von 20 bis 22 Uhr vor und hoffe, dass wir uns dann eben dort hören. Jetzt doch einen wunderschönen Nachmittag und vor allem einen schnellen Endspurt Richtung Feierabend.

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1: Mit Alexander Fekonja. Wer aus dem Urlaub Mitbringsel nach Hause mitbringt, sollte aufpassen. Das Landwirtschaftsministerium warnt heute vor Souvenirs aus Nicht-EU-Ländern, sowie Weinhandel. Vorsicht gilt vor allem bei Lebensmitteln, Tieren oder Pflanzen.
2: Ja, und vor allem aus Ländern wie der Türkei, Ägypten oder aus asiatischen Ländern warnen heute Landwirtschaftsminister Totschnig und Staatssekretärin Aibinger-Miedl. Allein im ersten Halbjahr hat der Zoll am Flughafen Wien rund 3 Tonnen Obst, Gemüse und Pflanzen beschlagnahmt, meist exotische Früchte wie Mangos oder Zitrusfrüchte. Der Grund: damit können Schädlinge und Krankheitserreger eingeschleppt werden, die in der EU jährlich rund 12 Milliarden Euro Schaden verursachen. Wer sich nicht an die Regeln hält, riskiert Verwaltungsstrafen oder sogar strafrechtliche Konsequenzen.
1: Besonders kurios war heuer übrigens auch der Fund von 7 lebenden Waranen und 150 toten Seepferdchen, die der österreichische Zoll beschlagnahmt hat. Nach 3 Tagen ist der Waldbrand im Osttiroler Fehrigen endgültig gelöscht. Die Feuerwehr hat heute Mittag Brand ausgegeben. Zuletzt waren noch Drohnen im Einsatz, die mit Wärmebildkameras einzelne Glutnester aufgespürt haben, die dann beseitigt wurden. An den stärksten Löschtagen waren rund 170 Feuerwehrleute im Einsatz. Die genaue Brandursache ist weiter unklar. Für den Wiederaufbau im Gazastreifen sind bei einer EU-Konferenz in Brüssel rund 884 Millionen Euro zugesagt worden. Das Geld kommt von einer neuen Initiative namens Team Gaza, an der unter anderem Österreich, Großbritannien, Norwegen und Japan beteiligt sind. Fließen soll das Geld zunächst in die Wasserversorgung und in die Abfallwirtschaft. Weil ein französischer Student einen Strohhalm aus einem Getränkeautomaten abgeleckt und dann wieder zurückgesteckt hat, muss der 19-Jährige jetzt vor Gericht. Er hat davon ein Video auf Instagram gepostet. Die Justiz wirft ihm Sachbeschädigung und Störung der öffentlichen Ordnung vor. Das könnte bei einem Schuldspruch 2 Jahre Gefängnis oder eine Geldstrafe bedeuten.
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3: Und gleich frech und sexy mit den Alpen-Yetis, würde ich sagen, starten wir direkt rein. Und nebenbei vielleicht noch Ihr Musikwunsch, da freue ich mich drauf. 013, 3x die 6 und 5x die 7. Wir starten direkt rein in den Musikwunsch-Nachmittag am Montag. Fein, dass wir beisammen sind.

0: wir nun zum Wetter für Österreich.
1: Es ist heute heiß und es bleibt auch so gut wie überall trocken. Morgen dann stellt sich das Wetter ein bisschen um. Es ist nur zeitweise sonnig. Immer wieder gibt es auch Gewitter und Regenschauer. Im Westen schon von in der Früh weg. Am Nachmittag wird es dann auch im Osten und im Süden teilweise nass. Und das bei Temperaturen zwischen 24 und 33 Grad.
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2: Aktuell kommt es zu einigen Verzögerungen in Salzburg. Auf der Tauernautobahn in Richtung Salzburg gibt es zwischen Eben im Pongau und Pfarrwerfenwerfen einen Stau mit einem Zeitverlust von bis zu 30 Minuten. Die gesamte aktuelle Fahrtdauer auf diesem Abschnitt beträgt 43 Minuten. Planen Sie in diesem Bereich mehr Zeit ein. Wir wünschen eine gute Fahrt.

Die Original-Hochkönig Burm aus dem Salzburger Land. Grüße gehen raus. Ja, am Hochkönig, der ist auch schön. Auf wie auf dem Berg. Rein in einen Bergsee, in einen eiskalten. Ah, das ist was ganz was Schönes. Ja, jetzt haben wir ja Zeit dafür. Hoffentlich in den Sommerferien jetzt oder in der Urlaubswoche. Wir sind auf jeden Fall bei Ihnen mit Radio VM1 und die lustige Runde von die Hochkönig Burm. Die können wir noch erweitern. Die Radio VM1 Runde. Die ganze Familie. Aber der Kollege Sepp Mattelschweiger, der weiß da mehr drüber.

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0: Rolle rennen sie hinterher. Na, bei uns gibt's kein Hinterherrennen. Wir sind da für Sie mit Ihren Lieblingsmusik wünschen. Ja, immer her mit der Lieblingsmusik. Mittendrin im Musikwunsch Nachmittag hier am Montag. Radio VM1 an Ihrer Seite. Und wir schauen wieder rein, was gibt's jetzt aus der Wunschbox.
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2: Grüß Gott, hier spricht die Maria aus St. Johann. Ich möchte meine Nachbarin, die Rose, herzlich grüßen. Und ich wünsche mir vom Original-Almrausch-Quintett ein nettes Stück bei. Danke.
0: Ja, dann spielen wir das doch. Bitte schön, der Musikwunsch.

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0: Da jodeln wir uns durch den Montagnachmittag hier mit Radio VM1 und Ihrer Lieblingsmusik. Da haben wir schon wieder was aus der Wunschbox.
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Beten Pfarrer Franz Brey aufgewacht, aufgestanden, weil jeden Sonn- und Feiertag um kurz nach 8 hier auf Radio VM1 begrüßt uns der singende Pfarrer Franz Brey alle VM1-Hörerinnen und Hörer mit spirituellen Gedanken zum Tag und einem ausgewählten Musiktitel aus seinem persönlichen Repertoire. Also vielleicht schon für nächsten Sonntag vormerken in der Früh. Fein beim ersten Kaffee am Morgen. Und jetzt der Musikwunsch. Bitteschön.

Sie wünschen, wir spielen die VM1 Wunschbox mit Ihrer Lieblingsmusik stimmungsvoll durch den Tag. 013, 3x die 6 und 5x die 7.

0: Ja, mit den Paldauern kommt immer Stimmung auf, auch an einem Montagnachmittag. Hoffentlich in den Sommerferien oder in der Urlaubswoche. Fein, dass wir beisammen sind. Radio VM1 ist hier und keinen Urlaub machen wir mit den Heimatgrößen Ihrer Lieblingssendung.
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0: Ja, da sagen wir Ihnen eher, wo Sie Urlaub verbringen könnten. Im schönsten Land der Welt, in Österreich. Es gibt so viele schöne Platzeln. Und ein besonderes Platzl, beziehungsweise ein Naturjuwel, hat sich Carly Lenz für die Heimatgrüße morgen ausgesucht. Carly, das plätschert bei dir in der Nähe. Also es klingt auf jeden Fall einmal sehr erfrischend.
2: Genau, da plätschert es natürlich. Und wo diese Wörschachklamm ist, das klären wir gleich einmal.
3: Ja, das ist im mittleren steirischen Enztal. Das heißt also, das ist grob gesagt zwischen Litzen und Schladming. Und wir sind dadurch auch Mitglied des Tourismusverbandes, Regionalverbandes Schladming-Dachstein.
2: Ja, Franz Lämmerer und ich melden uns pünktlich um 11 Uhr mit den Heimatgrüßen aus der wildromantischen Wörschachklamm.
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0: Traumfrau und grüne Haare noch dazu. Servus Österreich. Radio VM1 ist an Ihrer Seite für den Montagnachmittag. Musikwunschnachmittag. Bitte immer her mit Ihren Musikwünschen unter 013 3x die 6 und 5 mal die 7. Das ist die Nummer zu uns in die Radio VM1 Wunschbox. Und was gleich fix dabei ist, es ist ein absoluter Ohrwurm. Immer schon gewesen von die jungen Zillertaler.
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0: wir fragen uns bis heute, wie es der Barbara wohl geht. Hat sie eigentlich irgendwer jemals getroffen auf der Brücke? Trara auf jeden Fall. Die sind gleich dabei. Und eine Dosis Landluft von Melanie Brucker. Ja, Landluft und Bergluft, beste Luft. So haben wir das gern. Das ist Musik aus Österreich. Das ist Volksmusik und mehr hier auf Radio VM1. Schön, dass wir beisammen sind am Montagnachmittag. Erste Ferienwoche für den Westen Österreichs. Die im Osten, die haben sich eh schon gewöhnt. Wunderbar. Schönen Urlaub.
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1: Mit Alexandra Fekonja. Zeugen im Pilnacek-U-Ausschuss wurden auf unangenehme Fragen vorbereitet. Das wirft die FPÖ dem Innenministerium vor. Ein internes Papier, das den Freiheitlichen vorliegen soll, soll Beamten gezeigt haben, wie man kritische Fragen abwehren kann. Für FPÖ-Generalsekretär Christian Hafenecker ist deswegen klar:
2: Die politische Einflussnahme ist in diesem Fall amtlich belegt und die Vorgehensweise zeigt auch, dass die Politik hier ganz stark mitgemischt hat. Und genau deswegen müssen wir über die politische Einflussnahme auch gar nicht mehr spekulieren.
1: Hafenecker fordert nun Innenminister Karner auf, das Dokument bis Freitag offiziell herauszugeben, sonst will die FPÖ es selbst veröffentlichen. Nach dem Absturz eines Kleinflugzeugs gestern in Gamming in Niederösterreich ist das Wrack geborgen worden. Ein Sachverständiger soll jetzt die Unfallursache klären. Für den 47-jährigen Piloten wurde eine Obduktion angeordnet. Eine gleichaltrige Frau ist ebenfalls ums Leben gekommen. Eine 15-jährige und ein 41-jähriger wurden schwer verletzt. Die Jugendliche dürfte das Spital aber noch heute verlassen können. Wer aus dem Urlaub Obst, Pflanzen oder Tiere mitbringt, sollte aufpassen. Aus Nicht-EU-Ländern wie der Türkei, Ägypten oder aus asiatischen Ländern ist das oft verboten, weil damit Schädlinge eingeschleppt werden können, die der heimischen Natur schaden. Bei Verstößen drohen Verwaltungsstrafen oder sogar strafrechtliche Konsequenzen, warnt heute Landwirtschaftsminister Totschneck. Und Marius Borg-Hoiby, der Sohn der norwegischen Kronprinzessin Mette-Marit, kommt aus der U-Haft frei. Ein Gericht in Oslo hat für die nächsten 4 Wochen Hausarrest mit elektronischer Fußfessel angeordnet. Hoiby ist im Juni wegen Vergewaltigung und Gewalt gegen eine Ex-Freundin zu 4 Jahren Haft verurteilt worden. Das Urteil ist aber noch nicht rechtskräftig.
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3: So, und jetzt ein Eiskaffee und ein eiskaltes Soda-Zitron mit Eiswürfel, aber ZZ. Ja, ziemlich zügig. könnt aber auch die zugrasten Zillertaler sein. Nennt man auch ZZ. Klingt aber deutlich sympathischer. Das bin ich, singen sie hier auf Radio VM1. Servus Österreich.

0: wir nun zum Wetter für Österreich.
1: Es ist heute heiß und es bleibt auch so gut wie überall trocken. Morgen dann stellt sich das Wetter ein bisschen um. Es ist nur zeitweise sonnig. Immer wieder gibt es auch Gewitter und Regenschauer. Im Westen schon von in der Früh weg. Am Nachmittag wird es dann auch im Osten und im Süden teilweise nass. Und das bei Temperaturen zwischen 24 und 33 Grad.
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2: Es ist kurz nach 16 Uhr und es gibt momentan keine größeren Verkehrsbehinderungen oder längere Staus. Gute Fahrt und passen Sie auf sich auf.

0: Wer will das nicht? Haben Sie schon recht, die Dindelrocke will eine Polka hören. Hören Sie auf jeden Fall zur Genüge hier bei uns auf Radio VM1. Wir sind ja Volksmusik und mehr, und da darf alles dabei sein, was aus der volkstümlichen Musikszene Großartiges daherkommt, nämlich auch Ihre Lieblingsmusik.
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0: Da haben wir schon wieder den nächsten Musikwunsch, bitte.
2: Ja, hallo, ich grüße alle Radio VM1-Zuhörer. Gratuliere noch einmal zu den guten Sender und ich hätte gern von GEMO Versteh doch. Dankeschön.
0: Ja, spielen wir doch gern. GEMO, a.k.a. Gary Moser, österreichischer Schlagersänger, den kennen einige vermutlich noch von der Band Die Grafen. Und das Liedl Versteh doch, einer ihrer größten Hits, den hat GEMO jetzt im Alleingang ein bisschen aufgemotzt. Und gut ist wann. Versteh doch 2.0.

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0: Ja, mei, das Leben hat uns gern. Absolut. Ich hoffe, Sie haben eine gute Zeit, bestenfalls im Urlaub. Radio VM1 ist bei Ihnen. Mit Ihrer Lieblingsmusik, die Musik, die Sie sich wünschen. Und wenn Sie sagen, na, aber mei, Radio VM1 ist ja wirklich mein Lieblingssender, wenn es um Volksmusik geht, dann bitte unbedingt weitersagen an Freunde, Familie, alle, die Sie kennen. So wie bei dem Musikwunsch aus dem Binsgau.
1: Ja, VM1, der beste Sender, was es gibt.
0: Danke.
1: Ich wünsche mir von den Inbachern das neue Lied Fahrradfahren. Grüße alle meine Fischerkollegen an der Salzach.
0: Ah, da kommt halt ein Fisch am Grill wahrscheinlich, ja? Gut, dann radeln wir mal los.

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0: Bam, Alter, wird der Wiener sagen. Ja, aber das ist natürlich die steirische Holzhymne, einzigartig. Fuchsbartelbander hier auf Radio VM1, das ist Volksmusik und mehr. So, und jetzt wird's einmal sportlich kurz. Also, wer sich von Ihnen bei der Hitze überhaupt betätigt hat, meine größte Hochachtung, sehr, sehr fleißig. Kennen Sie das mit dem Seitenstechen? Ja, wenn man da so am Laufen ist und dann irgendwann fängt es an, so ganz, ganz furchtbar zum in der Seite einstechen. Unser Dr. Martin Jochum, der erklärt uns jetzt zum ersten Mal, was das überhaupt ist und was wir dagegen tun können.
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2: Ich darf die Hörerinnen und Hörer von VM1 zum heutigen Gesundheitstipp recht herzlich begrüßen. Was steckt eigentlich hinter Seitenstechen? Es ist ein ziehend stechender Schmerz direkt unter den Rippen in der Milzregion im linken oder im Bereich der Leber im rechten Oberbauch, der typischerweise während oder nach sportlicher Betätigung im Ausdauerbereich, wie zum Beispiel Laufen, vorkommt. Die Ursache ist nicht vollständig geklärt. Es gibt zwei Erklärungsmodelle. Zum einen wird die durch die sportliche Betätigung vermehrte Durchblutung der Milz mit daraus folgender Anschwellung und Reizung der umliegenden Strukturen vermutet. Zum anderen wird eine übermäßige Belastung der Zwerchfellmuskulatur als Schmerzursache in Betracht gezogen. Abhilfe lässt sich erzielen, indem man einige besonders lange Ausatemzüge mit Anspannung der Bauchdecke durchführt. Gleichzeitiges Massieren der Schmerzstelle hilft zusätzlich. Das Training mild beginnen und erst nach einigen Einheiten steigern, kann das Auftreten von Seitenstechen verhindern. Ich bedanke mich für Ihr Interesse und freue mich auf das nächste Mal.
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0: So entspannt geht's durch den Montagnachmittag. Radio VM1 ist an ihrer Seite. Und wer ein bisschen mehr Action braucht, der bleibt jetzt am besten dran, weil... Hubert von Geusern, der hotzt uns jetzt aber ordentlich ein. Brenner tut's gut. Jawohl. Das macht Freude für den Montagnachmittag am Weg Richtung Feierabend. Und Melena Martinelli, die setzt noch einen obendrauf. Ja, da kommt gute Laune auf. Ein bisschen Urlaubsstimmung auch, oder? Ja, herrlich. Fein, dass wir beisammen sind. Das ist Radio VM1 Volksmusik und mehr. Und Ihre Musikwünsche nicht vergessen. 013. 3 mal die 6 und 5 mal die 7. Immer gerne her damit.
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1: Mit Alexandra Fekonja. Kein Social Media vor dem 13. Lebensjahr, das schlagen Experten nun in der EU vor. Für ältere Jugendliche sollen TikTok und Co. zumindest beschränkt werden, wenn die Plattformen sie nicht vor Suchtgefahren, Gewalt und Hass-Content schützen. EU-Kommissionspräsidentin Ursula von der Leyen stellt klar, Eltern sollen ihre Kinder erziehen und nicht Algorithmen.
2: We in Europe believe that parents bring up our kids and not predatory algorithms.
1: Im Herbst soll dann klar sein, wie aus den Empfehlungen EU-Gesetze werden. Finanzminister Markus Matterbauer hat heute bekannt gegeben, dass er an Krebs erkrankt ist. Bei ihm wurde ein Lymphom diagnostiziert, das aber sehr gute Heilungschancen aufweise. Ab heute wird Matterbauer im AKH Wien behandelt. Die Therapie soll rund 3 Monate dauern. Sein Amt will der Finanzminister aber trotzdem weiter voll ausüben. Einzelne Termine könnten sich aber verschieben. Zeugen im Pilnacek-U-Ausschuss wurden auf unangenehme Fragen vorbereitet. Das wirft die FPÖ dem Innenministerium vor. Ein internes Papier, das der FPÖ vorliegt, soll Beamten gezeigt haben, wie man kritische Fragen abwehren kann. FPÖ-Generalsekretär Hafenecker spricht von politischer Einflussnahme und fordert Innenminister Kahner auf, das Dokument bis Freitag offiziell herauszugeben. Sonst will die FPÖ es selbst veröffentlichen. Grünes Licht gibt es für die neuen EU-Fluggastrechte. Sie gelten dann ab Mitte nächsten Jahres. Familien mit minderjährigen Kindern dürfen dann gratis nebeneinander sitzen und der Papierboarding-Pass bleibt. Bei den Entschädigungen ändert sich aber nichts. Bei Verspätungen ab 3 Stunden bleibt es bei 250 und 600 Euro, wenn die Airline schuld ist.
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3: Und mit Ihren Musikwünschen. Sie wünschen, wir spielen. So funktioniert das bei uns hier im Musikwunsch Nachmittag auf Radio VM1. Das Beste von allem, was die Volksmusik zu bieten hat. Natürlich auch gern österreichische Schlager oder Austropop. Immer gerne her damit. Die Nummer zu uns 013 3x die 6 und 5x die 7. Wir versüßen ein bisschen den Tag mit Ihrer Lieblingsmusik und mit Nick P. Jetzt du und ich. Und wir alle zusammen. Ja, fein, dass wir beisammen sind. Hallo Österreich.
4: Seit

0: Kommen wir nun zum Wetter für Österreich.
1: Es bleibt auch am Abend und in der Nacht meist trocken. Nur von Vorarlberg bis Oberkärnten ziehen einzelne Schauer und Gewitter durch. Morgen wird es dann aber unbeständiger. Da sind dann überall Regenschauer und Gewitter möglich. Es bleibt aber trotzdem warm und teilweise auch schwül bei Temperaturen zwischen 24 und 31 Grad. Im Großraum Wien sind es sogar bis zu 33 Grad.
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2: Aktuell kommt es zu einigen Verzögerungen in Salzburg. Auf der Tauernautobahn in Richtung Salzburg gibt es zwischen Eben im Pongau und Pfarrwerfenwerfen einen Stau mit einem Zeitverlust von bis zu 35 Minuten. Die gesamte aktuelle Fahrdauer auf diesem Abschnitt beträgt 47 Minuten. Rechnen Sie mit längeren Fahrzeiten in diesem Bereich. Wir wünschen eine sichere Fahrt.

0: Und da bleiben sie. Gentig, auf zum Musikfest. Ja, da sind so einige jetzt im Sommer wieder am Start, Bezirksmusikfest in ganz Österreich. Lasst es krachen. Wunderbar. Apropos Bezirksmusik und Musikanten. Da haben wir wieder was aus der Wunschbox.
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0: Und die schwingenden Taktstock, bitteschön.
2: Ja, grüß Gott, das Fressrand. Wir sitzen also gerade bei uns mit den Musikkollegen. Wir hätten gern von Ligister Trio mit Münzer das Lied Komm mit nach Osttirol. Danke.
0: Ja, ich würde es euch ja so gerne erfüllen. Also so viele Liedeln haben wir ja bei uns in der Radio VM1 Datenbank. Also unglaublich viele. Leider ist eine nicht. So, aber natürlich wollen wir euch auf irgendeine Art und Weise trotzdem euren Musikwunsch erfüllen. Also ein Ewald Münzer und seine Original-Ligister-Trio mit der Resi spielen wir euch jetzt natürlich gerne. Das Höller-Hansel-Lied. Habt's Freude damit. Ich hoffe, das passt.

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0: eine sehr gute Kombination, der Schottischmel. Dachstein Express für den Montag am Weg in Richtung Feierabend, wenn nicht ohnehin schon im Urlaub. Dann ist umso besser. Radio VM1 ist bei Ihnen mit Ihrer Lieblingsmusik.
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0: Und da bekommen wir heute so, so unglaublich viele liebe Nachrichten von Ihnen. Wir freuen uns wirklich sehr und wir freuen uns auch, Ihr Lieblingssender sein zu dürfen, Radio VM1. Sagen Sie es auch gerne weiter, wenn Sie mal jemand fragen sollten, welchen Sender Sie hören, dann sagen Sie Radio VM1. Das hilft uns allen weiter.
2: Hallo, liebes Radio VM1-Team. Ihr seid die liebsten Leute, die man im Radio so hört. Ihr seid immer alle fröhlich und diese Musik, die ihr habt, das ist wirklich etwas Wunderbares. Ich wünsche mir so sehr von den Meyerhofnern das Lied Das Amen der Berge.
0: Ja. Liebe Maria aus Niederösterreich, das spielen wir Ihnen sehr, sehr gerne. Bitte.

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0: Let's Fetz, da ist der Name absolut Programm. Volksmusik ist Lifestyle, sagen sie. Sagen wir auch hier auf Radio VM1. Volksmusik und mehr. Für Sie, von uns und obendrauf im Musikwunschnachmittag, wie gewohnt, Ihre Lieblingsmusik.
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0: Ja, und was dürfen wir denn da jetzt spielen? Wen haben wir denn dran?
2: Ja, grüß Gott, wir sind aus der Steiermark und wir hätten gerne Daniel Düsenflitz mit Marc Bircher. Danke, euch einen schönen Tag. Ihr seid der beste Sender.
0: Ah, vielen lieben Dank, das freut uns natürlich sehr. Wir bekommen ganz viele Komplimente heute von Ihnen allen. Dankeschön. Ja, aber ohne Sie alle wäre das ja auch gar nicht möglich. Muss auch einmal gesagt sein. Schön, dass Sie Radio VM1 hören und sagen Sie das auch gerne weiter. Daniel Düsenflitz und Marc Bircher. Perfekte Kombination. Übrigens, ich sag's nur so nebenbei, unser Marc Bircher, der ist am Freitag immer hier auf Radio VM1 mit seiner Sendung aus erster Hand. Neues von Marc Bircher. Ja, da hören wir ihn immer zwischen 14 und 15 Uhr am Freitag. Und am Samstag in der Früh ist Daniel Düsenflitz-Müller dann mit seiner Sendung »Wo Musik daheim ist« bei uns hier auf Radio VM1. Also die sind sehr aktiv, die Herren, und in der Kombination noch einmal besser. Amore mio, bitteschön.

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0: Ja, Melissa Naschenweng, die tut wahrscheinlich jetzt noch am Montag, ja, das war ein spannendes Wochenende, hat in ihren 36. Geburtstag hat sie reingefeiert bei der Starnacht am Wörthersee, Freitag auf Samstag. Ja, da ist ordentlich rund gegangen, aber ein 36er kann man auf jeden Fall auch feiern. Alles Gute zum Geburtstag nachträglich von uns, liebe Melissa Naschenweng. Radio VM1 ist hier, Montag, Feierabend, wenn nicht ohnehin im Urlaub. Dann ist noch gemütlicher. Wir gehen es jetzt auf jeden Fall richtig fein an mit der Musik.
1: Das geht nie vorbei.
0: Ja, hoffentlich ist die Rede vom Urlaub. Geht nie vorbei, hoffentlich. Hier sind die Sfäger. So viel schön. Und von Berg und Echt gibt's einen echten Gruß aus den Bergen.
2: Drum kommt alle mit. Singt mit uns den Hit.
0: Grußkarte aus den Bergen. Wer schreibt eigentlich noch Postkarten? Das wäre doch was Schönes, oder? Ja, Postkarte. Postkarte von der Alm. Radio VM1 ist hier. Wir begehen den Montagabend alle gemeinsam. Schöner Sommerabend. Fein, dass Sie mit dabei sind.
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1: Mit Alexandra Fekonja. TikTok, Instagram und Co. erst ab 13, so lautet die Empfehlung eines EU-Expertenberichts, der heute in Brüssel von EU-Kommissionschefin von der Leyen vorgestellt wurde. Ein Gesetz dazu soll im Herbst kommen. Den Tech-Firmen müsse ein Riegel vorgeschoben werden, um Kinder zu schützen, denn teilweise nutzen viele Social Media bereits 4 bis 6 Stunden am Tag. Das sind hochgerechnet 20 Lebensjahre, so von der Leyen.
2: 6 hours every day, this adds up to 20 years of their life.
1: Auch in einer Eurobarometer-Umfrage sind 2 Drittel für das Gesetz, weil sie Angst um ihre Kinder haben, vor allem wegen Mobbing im Netz und sexueller Ausbeutung. In Aspach in Oberösterreich hat die Polizei heute ein 4-jähriges Mädchen aus einem überhitzten Auto gerettet. Das Kind war angeschnallt, stark verschwitzt und konnte sich nicht selbst befreien. Die Mutter hatte in der Zwischenzeit jemanden in einem nahen Wohnhaus besucht. Sie wird nun angezeigt. Wieder einmal geht es im Konflikt zwischen den USA, Israel und dem Iran um die Straße von Hormus. US-Präsident Donald Trump will die Kontrolle über die Meerenge übernehmen, sagt er heute gegenüber Fox News. Das iranische Militär weist das vehement zurück. Von einer Feuerpause ist keine Rede mehr. Am Wochenende hat es wieder gegenseitige Angriffe gegeben. Die ursprünglich vereinbarte 60-tägige Waffenruhe ist zur Hälfte vorbei. Und einen Tag vor dem WM-Halbfinale zwischen Frankreich und Spanien sorgt eine rassistische Äußerung von Spaniens Ex-Ministerpräsident Rajoy für Wirbel. In einem Gastbeitrag für eine Digitalzeitung hat er geschrieben, Frankreichs Kader sei zwar top, aber ohne Franzosen. Der amtierende spanische Regierungschef Sanchez hat sich klar von den Aussagen distanziert. Auch aus Frankreich kommt scharfe Kritik.
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3: 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Schönen Sommerabend, Österreich. Hoffentlich jetzt beim eiskalten Feierabendgetränk. Lassen Sie sich's gut gehen. Und obendrein, eine ganze Stunde haben wir jetzt noch für Ihre Lieblingsmusik, für Ihre Musikwünsche unter 013, 3x6 und 5x7. Ich freue mich drauf.
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0: wir nun zum Wetter für Österreich.
1: Es bleibt auch am Abend und in der Nacht meist trocken, nur von Vorarlberg bis Oberkärnten ziehen einzelne Schauer und Gewitter durch. Morgen wird es dann aber unbeständiger, da sind dann überall Regenschauer und Gewitter möglich. Es bleibt aber trotzdem warm und teilweise auch schwül bei Temperaturen zwischen 24 und 31 Grad. Im Großraum Wien sind es sogar bis zu 33 Grad.
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2: Es ist kurz nach 18 Uhr und es gibt momentan keine größeren Verkehrsbehinderungen oder längere Staus. Wir wünschen eine gute Fahrt.

0: tanzen.
1: Die Mama will tanzen. Die Papas aber vielleicht auch. Grüße gehen raus an die Eltern. Ihr habt jetzt gerade die heißeste Zeit des Jahres. Nicht nur wegen dem Sommer, sondern auch wegen den Ferien. Ich hoffe, offiziell ersten Tag für die Schulkinder im Westen, hoffentlich noch keine Langeweile aufgekommen. Na gut, ein bisschen haben wir ja noch, so ein paar Wochen. Habt eine schöne Sommerzeit und schöne Sommerferien, hoffentlich auch Urlaub. Wir spielen auf jeden Fall auch im Sommer Ihre Lieblingsmusik. Sie wünschen und wir spielen.
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1: Ja, mit der Musik, die Sie sich wünschen. Was dürfen wir denn da jetzt spielen?
3: Ja, grüß Gott. Radio VM1, es seid ein super Sender. Würdet mir mit bitte den Marsch, der Ruhetsmarsch spielen. Vielen, vielen Dank.

Sie wünschen, wir spielen die VM1 Wunschbox mit Ihrer Lieblingsmusik stimmungsvoll durch den Tag. 013, 3x die 6 und 5x die 7.

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0: Kariki haben es vergessen, die Wildkohlbaum, beim Urlaub am Bauernhof. Ja, wo auch immer Sie Ihren Urlaub verbringen, meine Lieben. Radio VM1 ist hier. Der Luis aus Pfarrwelfen, der ist, glaube ich, eher ein bisschen dem Meer gut gesinnt.
1: Ich hätte einen Liederwunsch an euch, und zwar von Oliver Heid, ich denke an Rodus. Das war super.
0: Sehr schön.
1: Danke, pfiat euch, schönen Tag noch.
0: Auf nach Rodos, Griechenland.

0: Vorarlberger Spitzbuben im Tiroler Land hier auf Radio VM1 und ich glaube, da geht noch ein bisschen mehr Trompeten, oder?
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0: Ja, die großen Fans, die schauen schon auf die Uhr. Um 20 Uhr geht's wieder los hier bei uns. Und unser lieber Alex, der ist auch in den Sommerferien für Sie zur gewohnten Zeit ab 20 Uhr Montagabend am Start. Und Alex, heute wird's nostalgisch. Gute alte Blasmusikstickeln, die wir auch heute noch gerne hören und abfeiern.
2: Ja, bevor es nächste Woche wieder ganz viel neue Blasmusik gibt, habe ich diese Woche in meiner Vorbereitung auf heute Abend wieder in unserem Archiv und der Datenbank gestöbert und viele Musikvereine, traditionelle Musikvereine mit traditioneller Blasmusik gefunden und die sind heute Abend mit dabei. Daneben selbstverständlich auch kleinere Formationen. Es gibt ganz viel verschiedene Stilrichtungen und ich würde mich freuen, wenn Sie heute Abend mit dabei sind. 20 bis 22 Uhr, Blasmusik bringt's auf Radio VM1.
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0: so haben wir das Goldred-Quintett für den Montagabend. Hoffentlich schon im Feierabend mit einem kühlen Feierabendgetränk Abendsonne noch genießen. Und dazu die Lieblingsmusik, die Sie sich wünschen.
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0: Ja, und da hat der Thomas aus Seefeld Feierabendliedl.
2: Von Christoph Hauser. Fließen, legen, musizieren. Mach's das gut. Schönen Abend noch für den.
0: Ja, also gut, Fließen legen. Die Fliesenleger sind jetzt hoffentlich auch schon im Feierabend. Die Bauhackler, fleißig waren wir heute. Also, bitteschön. Montagabend genießen, Füße hochlegen. Fließen.

0: Da ist wieder der Thomas Stipsitz. Ich sage Ihnen was. Wer zuletzt bucht, bucht am besten. Weil jetzt geht sie noch so viel aus. Sirtaki tanzen in Tunesien, Kamelreiten in Griechenland, Wasserpfeifen in Spanien und ganz besonders schön um die Jahreszeit die Pyramiden in der Türkei. Glaube ich.
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1: Mit Alexandra Fekon, ja. Alle, die mit dem Auto auf Urlaub fahren, sollten beachten, dass im Ausland oft andere Regeln gelten. So ist zum Beispiel die Promillegrenze in vielen EU-Ländern deutlich niedriger, die Strafen dabei höher als hierzulande, sagt uns Christian Grazer vom VCÖ.
2: In Estland, Polen, Schweden, Norwegen gilt 0,2 Promille, in unseren Nachbarländern Slowakei, Tschechien und Ungarn sowie auch in Rumänien 0,0 Promille. In Kroatien und Italien ist die Promillegrenze gleich wie bei uns.
1: Auch zu schnell fahren kann teuer werden. Bei 20 km/h drüber zahlt man in Italien mindestens 175 Euro. In Kroatien sind es 130 Euro. Gerade bei Freilandstraßen gilt in Italien und Kroatien häufiger Tempo 90 oder 80. Gegen den bereits verurteilten Ex-Geheimdienstler Egisto Ott gibt es eine weitere Anklage. Er soll 2017 geheime Infos über den Verfassungsschutz an einen Journalisten weitergegeben haben. Auch sein früherer Vorgesetzter Martin Weiß ist mit angeklagt, hält sich aber in Dubai auf. Für beide gilt die Unschuldsvermutung. Ein Prozess ist im Herbst zu erwarten. Es ist der schlimmste Waldbrand seit langem, der aktuell im Großraum Paris wütet. Im Wald von Fontainebleau sind bereits rund 800 Hektar abgebrannt. Etwa 200 Menschen mussten in Sicherheit gebracht werden. Löschflugzeuge holen sich ihr Wasser direkt aus der Seine. Bis zu 500 Feuerwehrleute sind im Einsatz. Die Behörden schließen Brandstiftung nicht aus. Verletzt wurde bisher aber niemand. Kein Social Media vor dem 13. Lebensjahr, so lautet die Empfehlung eines EU-Expertenberichts, der heute in Brüssel von EU-Kommissionschefin von der Leyen vorgestellt wurde. Ein konkretes Gesetz dazu soll im Herbst folgen. Österreich wartet aber nicht auf die Union und plant unabhängig davon ein eigenes Social Media-Verbot für Kinder unter 14. Ähnliche Pläne gibt es auch in Frankreich, Spanien, Dänemark und Griechenland.
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3: Und heute im Musikkarussell bei Jazz Robin die wohl am besten gekleidetste Musikgruppe ever. Rund um Sepp Kern. Die Kernburben sind heute zu Gast, zu hören im Musikkarussell bei Jazz Robin. In gut 10 Minuten geht's los. Jetzt hören wir mal die Rosalie und Andreas Hastreiter. Schönen Montagabend, Österreich.

0: wir nun zum Wetter für Österreich.
1: Es bleibt auch am Abend und in der Nacht meist trocken. Nur von Vorarlberg bis Oberkärnten ziehen einzelne Schauer und Gewitter durch. Morgen wird es dann aber unbeständiger. Da sind dann überall Regenschauer und Gewitter möglich. Es bleibt aber trotzdem warm und teilweise auch schwül bei Temperaturen zwischen 24 und 31 Grad. Im Großraum Wien sind es sogar bis zu 33 Grad.
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2: Es ist kurz nach 19 Uhr und aktuell melden wir keine lang andauernden Verkehrsbehinderungen oder Staus. Wir wünschen eine gute Fahrt.

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1: In einer so gemütlichen Evergreen- und Oldies-Runde dürfen natürlich die Kernburben gar nicht fehlen. Die Burschen rund um Sepp Kern, der wohl auch zum ersten Volksmusikprofessor gekürt wurde, waren ja Garant für Stimmung, Spaß und Unterhaltung. Sepp Kern war auch bekannt dafür, dass das Erscheinungsbild der Kernburm vom Scheitel bis zur Sohle attraktiv war. Denn in den Anfangszeiten legten Musiker oft nicht den richtigen Wert auf Kleidung und Behütung. Und so die Meinung von ihm, der was Gescheites anhat, den schaut man auch gerne an. Und in dem Fall hört man das auch gern und hört man jetzt auch gern zu. Ich bin der Sepp und komme vom Land.

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Reit, der macht keinen Sommerurlaub, der macht keine Sommerferien erst einmal. Der ist auch heute für Sie da mit dem Besten aus der Welt der Blasmusik. Wie gesagt, um 20 Uhr geht's los. 2 Stunden voller Blasmusik. Und ich verabschiede mich für heute. Ich bin Kathi Hager. Wir hören uns morgen am Nachmittag wieder zum Musikwunsch-Nachmittag. Ich freue mich schon drauf. Bis dahin, alles Liebe und bis bald.

Heute Nacht, die Schilcherlandbuben. Ja, heute auf Nacht wird's gut. Wie immer hier auf Radio VM1, ganz besonders für die Blasmusikfans. Ja, die schauen wahrscheinlich eh schon gerade auf die Uhr. Ja, um 20 Uhr geht's los. Unser Alex Wartner ist natürlich schon bei

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In wenigen Augenblicken geht's wieder los, dann ist es 20 Uhr und dann gibt's 2 Stunden Blasmusik bei Blasmusik bringt's hier auf Radio VM1. Unter anderem heute mit dabei die Musikkapelle Schäffau, die Musikkapelle Pöllau, die Musikkapelle Hatting, die Marktmusikkapelle Steinz und dann gibt's selbstverständlich auch noch ganz viele andere Formationen, unter anderem das Viererblech, die Eustern Klarinettenmusi Moritz und Co., La Brassbanda, Juvavum 8 und viele, viele mehr. Also bleiben Sie dran, gleich geht's los. Ich freue mich wie immer sehr auf Sie.

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1: Mit Alexander Fekonja. Wirtschaftsminister Hartmannsdorfer will, dass Österreichs Industrie vom weltweiten Rüstungsboom profitiert. Waffenexporte sollen künftig schneller genehmigt werden. Auch gesetzliche Regeln zur Neutralität will er klarer fassen, damit Firmen wissen, was erlaubt ist und was nicht. Österreich hat vergangenes Jahr Rüstungsgüter um fast 4 Milliarden Euro exportiert. Größter Abnehmer waren die USA. Wer beim Einkaufen zu günstigeren Alternativen wie Eigenmarken der Supermärkte greift statt zu Markenprodukten, kann sich einiges an Geld ersparen, zeigt ein Vergleich der Arbeiterkammer. Sie hat dafür einen Warenkorb mit 20 Produkten zusammengestellt. Bei Billa und Spar etwa lassen sich pro Einkauf bis zu 24 Euro sparen. Der Tipp von Ulrike Weiß von der AK Oberösterreich.
2: Alleine bei dem Korb mit diesen 20 Produkten summiert sich das bei 52 Kalenderwochen auf 1.000 Euro im Jahr, was man sich wirklich bei einem Wocheneinkauf insgesamt dann sparen kann, wenn man statt den bekannten Markenprodukten vielleicht einmal zur günstigeren Alternative greift.
1: Damit der Einkauf generell günstiger ausfällt, empfiehlt die AK immer, mit Einkaufsliste einzukaufen und außerdem den Griff zu saisonalem Obst und Gemüse. Das ist meist nicht nur günstiger, sondern auch umweltfreundlicher. Die Förderung für Photovoltaikanlagen sorgt weiter für Kritik. Beim jüngsten Fördercall seien alle Mittel bereits nach 33 Sekunden vergeben gewesen. Von rund 28.000 Anträgen konnten nur etwa 3.000 berücksichtigt werden. Die Elektrotechnikbranche kritisiert das und fordert ein planbareres System. Das Wirtschaftsministerium reagiert und will bei der PV-Förderung nachbessern. Finanzminister Markus Marterbauer hat heute bekannt gegeben, dass er an Krebs erkrankt ist. Bei ihm wurde ein Lymphom diagnostiziert, das aber sehr gute Heilungschancen aufweise. Ab heute wird Marterbauer im AKH Wien behandelt. Die Therapie soll rund 3 Monate dauern. Sein Amt will der Finanzminister aber trotzdem weiter voll ausüben. Einzelne Termine könnten sich aber verschieben.
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3: Und damit geht's wieder los mit 2 Stunden Blasmusik hier auf Radio VM1 und bei Blasmusik bringt's. Mich freut's, dass Sie mit dabei sind und freuen wird sich auch die Musikkapelle Pöllau, denn die starten jetzt mit dem Vulkanland. Marsch!

Ja, wer ist mit dabei im ersten Block der heutigen Sendung Blasmusik bringt? Unter anderem auch die Alston-Klarinettenmusi, also das Holz ist gleich zu Beginn vertreten. Dann gibt's auch noch die kleine Egeländer-Besetzung mit einem Live-Titel. Und weiter geht's jetzt mit Juvavum 8 und den alten Zeiten.

In der Sitzordnung von Musikkapellen wandern wir jetzt aus der Mitte oder von der Seite etwas weiter nach vorne Richtung Kapellmeister, nämlich zum Holz. Und da spielt jetzt für uns die Alston-Klarinettenmusi aus meinen Erinnerungen.

Eine wunderbare Polka anlässlich des 40. Geburtstags von Florian Lackinger. Der hat wieder eine wunderbare CD produziert und jetzt gibt's die kleine Egerländer-Besetzung live mit Klein, aber fein.

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Erst vor wenigen Wochen beim großen Egerländer Festival in Köln sind die beiden Interpreten auf der gleichen Bühne gestanden. Das Viererblech war das gerade eben mit Fresh Spirit und die Rede ist dann selbstverständlich auch noch von Sascha Aussenik mit seinen Oberkränen. Da gibt's nämlich einen neuen Titel namens Raffaello.

Das war die Tanzlmusi der Musikkapelle Schäffer mit einem Titel, den ich persönlich noch von der Mittersiedler Tanzlmusi, aber dann auch noch vom Goldried Quintett kenne, nämlich den Borischen Lustig Umma. Und vom wunderbaren Borischen geht's jetzt zu einem wunderbaren Walzer, nämlich ein Oberkräner Titel, interpretiert von der Innsbrucker Böhmischen auf ihrem neuen Album Ich hab geträumt von dir.

Das war das Burgenländer Jubiläum von Moritz und Co. Und weiter geht's jetzt mit der Werksmusikkapelle Borkenstein-Neudau mit der Stremdal-Polka. Danach gibt's dann gleich Blechpfiff mit der Wochenend-Polka. Und dann hören wir auch noch die Blaskapelle Gehörsturz. Und da werden Sie dann schon bemerken, dass das Tempo etwas nach unten geschraubt wird.

es wird noch etwas ruhiger. Und warum das Ganze? Ja, weil es danach wieder etwas flotter wird. Wir wechseln nämlich schön langsam das Genre, aber zuvor beruhigen wir noch etwas die Gemüter. Eine wunderbare Weise, nämlich wie das Leben heute so spielt. Und danach gibt's dann den erwähnten Genrewechsel. Die Schlanzer mit einem alten Klassiker, nämlich Fliege mit mir in die Heimat.

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Wir sind gemeinsam mit Moop Mama in den modernen Block der heutigen Sendung Blasmusik bringt's hier auf Radio VM1 gestartet und zwar mit Wenn ich, du wär. Weiter geht's jetzt mit den Global Crainern, denn die sind ja gerade auf ihrer Second Love Tour. Sie spielen einen Titel von Earth, Wind and Fire, nämlich September, auch wenn wir jetzt im Juli sind. Und dann geht's in wenigen Minuten weiter mit Stunde Nummer 2 Blasmusik bringt's. Und was da alles auf uns wartet, das verrate ich Ihnen, wenn Sie dranbleiben.

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1: gebrochen mit genau Alex deswegen sage ich Ihnen jetzt, was in Block Nummer 1 der zweiten Stunde Blasmusik Prinz hier auf Radio VM1 auf uns wartet. Es startet Fanfare Giocalia mit I'm Your Gummy Bear und danach gibt's dann auch noch die Hot Potato Band, La Trocamba Matanuschka, Peter Herbolzheimer und Chevy Chic. Was genau die für uns spielen, das verrate ich Ihnen aber dann später.

Die Hot Potato Band mit Dillian Wright mit This Is How It Should Be. Und weiter geht's jetzt mit La Trocamba, Matanuschka und Trocantio. Und danach gibt's Peter Herbolzheimer mit seiner Big Band und The Duke.

Peter Herbolzheimer war das mit The Duke und jetzt geht's in der gleichen Art und Weise weiter. Shabby Chic mit Punkarina, dann gibt's eine kurze Werbeunterbrechung und was dann auf uns wartet, hören Sie am besten selbst.

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Sie haben vollkommen richtig gehört, wir haben die Stilrichtung erneut gewechselt. Das waren die Schürzenträger mit dem bekannten Blumenduett. Und weiter geht's jetzt mit German Brass, also einem der bekanntesten und wohl besten Brass-Ensembles der Welt. Sie spielen einen Titel, den wir oftmals auch beim Neujahrskonzert der Wiener Philharmoniker hören, das Wiener Blut. Und danach kehren wir dann zurück zur traditionellen Blasmusik.

Wenn wir schon zur traditionellen Blasmusik zurückkehren, dann mit einem Titel oder einem Marsch, der sich in fast jedem Marschbuch jeder Musikkapelle wiederfindet. Die Musikkapelle Hatting spielt für uns den Seifertitzmarsch und danach gibt's dann Alexander Wurz und die Egerländer Musikanten mit der Polka zum Debüt.

Auch diese Gruppe braucht man nur zu hören und man weiß sofort, wer es ist. Die Blaskapelle Marquash war das mit Pro Tenor. Und weiter geht's jetzt mit der Siemer-Partie. Sie spielen für uns das Prager Leben. Das haben wir heute Nachmittag bei Wir machen Musik hier auf Radio VM1 bereits in großer Besetzung gehört. Jetzt aber in siebener Besetzung. Und danach gibt's die Heimatländer-Musikanten aus dem Salzburger Pongau mit Im gleichen Schritt und Tritt.

Bevor wir in die Zielgerade einbiegen, blicken wir noch einmal über die Grenzen hinaus, nämlich zu den Bauhausmusikanten. Sie spielen für uns im Egerland daheim und sprechen uns damit wohl alle aus dem Herzen. Nach der Pause geht's in den Endspurt, wie gesagt, mit der Alpenpreis Tirol und dem Mont

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Die heutige Sendung geht damit zu Ende und selbstverständlich gibt's auch heute wieder einen Titel der Uhrzeit entsprechend, nämlich Ernst Mosch und seine Original-Egerländer Musikanten mit Sis Feierabend. Damit wünsche ich Ihnen eine gute und vor allem ruhige Nacht und hoffe, dass wir uns nächste Woche wieder hören, wenn es heißt Blasmusik bringt's hier auf Radio VM1.

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